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0: Wunderschönen guten Morgen und herzlich willkommen zu These Cats. Mein Name ist Christopher Brauchs und bei mir ist der Mann, der mit diesem Song die Latte für die 42. Folge richtig hochgelegt hat. Bei mir ist
1: Bernd Zimmermann und das war ein kleiner Vorgeschmack auf einen Rückblick auf das Ystad Sweden Jazz Festival, was in diesem Jahr Ende Juli, Anfang August stattgefunden hat und wo mich diese Big Band sehr, sehr beeindruckt hat. Das live zu erleben ist ein absoluter Wow-Effekt. Das war nämlich die The Danish Radio Big Band mit Matthias Heise an der Mundharmonika. Und ihr habt sicherlich, die Kenner unter euch haben sicherlich das Stück sofort erkannt. Es war von dem Album Love Supreme von John Coltrane, das Stück Acknowledgement. So. Und warum war das auf dem Festival? Weil jetzt auch am 23. September, ein Tag vor dem Beginn des New Colors Festivals, John Coltrane 100 Jahre alt geworden wäre.
0: John Coltrane, der ja einer der größten, ich glaube, es gibt viele musikwissenschaftliche Untersuchungen, ob er der größte war oder nicht. Wunderbare Aufnahme, toll. Also vor allen Dingen ganz am Anfang dachte ich, weil du sagtest ja schon, wir starten heute mal mit einer Big Band. Und so die ersten paar Sekunden dachte ich, okay, ist das jetzt der richtige Track? Ist das eine Big Band? Wird das eine Big Band? Aber gerade dann auch dieser

0: Bau des Stückes, dass immer mehr Instrumente, bei denen ich mich das ein oder andere Mal ertappt habe, zu denken, okay, sowas also auch. Stark, richtig gut.
1: War im Übrigen nur für dich eine Live-Aufnahme.
0: Okay.
1: Das war kein Studio, keine Studioaufnahme. Wir haben aus Zeitgründen den Applaus rausgeschnitten.
0: Ja.
1: Das Stück ist auch etwas länger, es kommt dann noch ein Bass-Solo und vor allen Dingen, das war auch total interessant, lustig, beeindruckend, dass die gesamte Big Band dann dieses A Love Supreme, die ganze Zeit mitgesungen hat. Es war wirklich ein Konzert der absoluten Extraklasse. Einer der in diesem Jahr tatsächlich reichlichen Höhepunkte auf dem Öster Jazz Festival, was man im Vorfeld, wenn man das Programm studiert hat, nicht unbedingt erwartet hätte.
0: Aber wahrscheinlich hast du es vermutet, weil du bist ja ein langjähriger Fan dieses Festivals.
1: Ja, ich bin ein langjähriger Fan des Festivals, aber es ist immer so sehr kippelig.
0: Okay.
1: Östad ist ja bekannt für ganz viel Great American Songbook, deswegen gehörst du eigentlich vielleicht eher auf das Festival als
0: Mein Reden.
1: Aber wir haben wirklich in diesem Jahr, und ich bringe noch ein paar andere Stücke gleich mit in die Sendung.
0: Jetzt erstmal ich. Ich gehe vom Östad Jazz Festival nach Deutschland, nach Köln. Da hat der Producer, Multi-Instrumentalist OPEC, hat glaube ich nichts mit den OPEC-Staaten zu tun, ein Album im Mai diesen Jahres rausgebracht, das heißt Trafo. Das Stück, was wir hören, heißt DOP oder D-O-P oder D-O-P und es schließt ganz gut an, weil es auch dieses kineastische Moment mit diesem warmen analogen Sound weiterverfolgt. Hören wir

0: D.O.P. von OPEC vom Album Trafo.
1: Was hat das mit Köln zu tun?
0: Ich glaube, er lebt dort einfach.
1: Aha. Pff. Noch nie gehört.
0: Ist auch, glaube ich, also ist umtriebig, aber ja, wie viele Jahre lang ist man Newcomer in der Jazzszene?
1: Oh, da komme ich gleich zu einem Newcomer in der Jazzszene.
0: Okay. Aber fand ich, ist ein gutes Stück.
1: Also, ja,
0: könnte auch,
1: war ziemlich ähnlich zum ersten.
0: Genau, ne? Hat auch so diese, könnte auch irgendwie in den 50ern entstanden sein.
1: Ja, aber ich meine, unsere Sendung lebt ja von der Vielfalt eigentlich auch der Musik, aber
0: oh, ich hab
1: gut. Deswegen mache ich jetzt mal einen Cut.
0: Ach, schon wieder? Da mache ich danach auch.
1: Bleib wieder in Üstad beim Festival. Schon der Einstieg war unheimlich spannend. Da war nämlich ein Herr Uettling, wo ich nie was von gehört habe, der tatsächlich auch irgendwie Anfang der 2000er seine Jazzplatte rausgebracht hat. Und dann aber in den so Ambient-Pop-Bereich gegangen ist, hat unter anderem mit Chrissy Hynde.
0: Chrissy Hynde von den Pretenders.
1: Genau, die Chrissy Hynde hat nämlich ein Album mal gemacht, das hieß Stockholm.
0: Ich glaube, das habe ich sogar.
1: Da war er maßgeblich mit dran beteiligt.
0: Oh, da muss ich mal gucken. Ich glaube, das habe ich.
1: Und nie gehört.
0: Sag nochmal, wie hieß er?
1: Chrissy Hynde.
0: Nein, der
1: Uettling.
0: Uettling, hat der, ist das ein Vor- oder ein Nachname?
1: Das ist der Nachname und das Projekt hieß auch Uettling Jazz.
0: Okay.
1: Ich habe da noch nie was von gehört, von diesem Uettling. Und dann habe ich mir aber im Rahmen der Vorbereitung so ein bisschen mehr das Line-Up angeguckt. Und dann war da als Bassist der Don Berglund mit dabei, der dann eigentlich so für Qualität auch steht.
0: Ja.
1: Und war dann sehr gespannt. Aber das Stück, von dem habe ich jetzt nichts mitgebracht. Und du guckst in die Setlist.
0: Ja, ich suche gerade schon.
1: Es war, also, und es war spannend. Es war teilweise auch, hörte sich cineastisch an. Er hat auch einiges so an Projekten dazu gemacht. Aber es war ein unheimlich, so ein bisschen undefinierbar, der Jazz, den er gemacht hat. War mal was anderes.
0: Okay.
1: Vielleicht bringe ich was in der nächsten Sendung mit. Wen ich aber jetzt vorstellen möchte, war ein weiterer Höhepunkt, den man sicherlich in der Form nicht so erwarten konnte, vielleicht doch. Ich hatte zumindest nicht, ich war da nicht jetzt so, wer weiß wie, positiv und voller Erwartungen irgendwie reingegangen. Und zwar die französische Sängerin Camille Berthaud.
0: Camille Berthaud.
1: Die kennst du.
0: Der Name.
1: Die Camille Berthaud war mit dem Daniel Hellbock.
0: Ja.
1: David Hellbock. In der Christuskirche.
0: Ja.
1: Als Duo.
0: Ja.
1: Da hat sie mir jetzt nicht so unglaublich gut gefallen. Deswegen war ich da auch so ein bisschen. Und sie war aber mit ihrem Quintett da, mit einem absolut geilen Drummer, der sehr, sehr unterhaltsam auch war. Zwischendurch mal aufgestanden, mit irgendwelchen Percussion-Instrumenten durch die Gegend gelaufen und so weiter. Also ein richtig geiles Quintett. Und davon möchte ich euch jetzt von Camille Berthaud, die hat mehrere, also zumindest zwei solcher Alben gemacht, von zwei verschiedenen Alben. Die Stücke hat sie aber auch in Üstad gespielt. Möchte ich euch zwei Stücke vorstellen. Die kommen jetzt hintereinander. Das eine ist relativ kurz und heißt Dodo und ist von dem Album Bonjour Mon Amour aus dem Jahr 2023 und direkt danach folgt das Stück Ma Muse, also meine Muse, von dem Album Le Tigre aus dem Jahr 2020. Ich sag nur, viel Spaß.

0: Camille Berthaud aus Frankreich. Ja, was sagst du?
1: Schön, glasklare Produktion, sehr schöne Stimmung, sehr schön sommerlich. Hätte gut in unsere Sommerfolge gepasst.
0: Ja, aber da war ja schon die Sommerfolge aufgenommen.
1: That is correct.
0: Und das war jetzt musikalisch, nicht die Sängerin selber, die kannten wir ja vorher.
1: Ja.
0: Aber musikalisch war das eine Offenbarung. Und was dazu kam, sie hat unglaublich gut performt. Sie hat das Publikum mitgenommen, sie hat ein super Englisch gesprochen, können ja die Schweden alle. Und hat die Musik, also die Stücke erklärt. Mamüs ist im Grunde genommen ihre Muse, ist die Musik.
1: Ja.
0: Ihre Muse für ihr Leben.
1: Ja.
0: Wenn man mal so ein bisschen Französisch kann, dann kommt so ein bisschen durch. Sie hat zwischendurch getanzt, sie hat auch viel Tanz gemacht früher. Und das Publikum war, vor allen Dingen muss man sich vorstellen, das Konzert war an einem Donnerstag, glaube ich, mittags um 1 Uhr.
1: Also eher so eine Matinee-Show.
0: Ja, in einem Konferenzsaal.
1: Also richtig stimmungsvoll.
0: In diesem berühmten Hotel Saltsjöbad. Eins der besten Hotels in Schweden überhaupt, direkt am Ostseestrand gelegen. Und sie hat sofort total witzig angefangen, weil sie meinte, sie hat noch nie um diese Zeit irgendwie eine Show gespielt.
1: Ja.
0: Aber es hätte sicherlich auch ihre Vorteile, weil ihre Musiker wären noch frisch und ausgeschlafen und so.
1: Aber was du da sagst,
0: echt irre.
1: Es ist selten, und das ist nicht mal unbedingt ein Vorwurf, aber so im Jazz performende Musiker sind rar.
0: Mhm.
1: Und also Performance, bei fast allen anderen musikalischen Stilen wird Performance mehr oder minder eingefordert, / erwartet. Im Pop ist, würde ich nach meinem Dafürhalten sagen, ist die Performance leidlicherweise wichtiger als die Musik. Aber du weißt, was ich meine. Und im Jazz wird es eigentlich verziehen, wenn die Musiker einfach nur rumsitzen oder rumstehen. Aber wenn jemand performt, dann wird das doch nie benasrümpft, sondern eher gutiert.
0: Ja, exakt.
1: Interessant.
0: Es wird akzeptiert, wenn Musiker einfach da nur teilweise noch nicht mal ein Wort an das Publikum richtet. Aber wenn sie das dann tun und reingehen, dann das sollten sich die Jazzmusiker einfach mal hinter die Ohrwascheln schreiben, dass das. Aber man neigt im Übrigen auch dazu, wie wir vielleicht heute auch, dass dann, wenn sie das Publikum ansprechen, dann wird es aber auch oft sehr lang. Und
1: auch das will gelernt sein.
0: Auch das will gelernt sein, ja.
1: Bernd, hast du dich mal mit mikrotonaler Musik auseinandergesetzt?
0: Auseinandergesetzt auf keinen Fall, ne.
1: Es ist ja offenbar über das Internet, über Social Media eine Band, französischer Name, entsprechend bei mir, man weiß es, I butcher this,
0: yeah.
1: Engine de Poitrine, das sind zwei Musiker, die so Kostüme, Ganzkörperkostüme mit so Polka-Dots, also mit diesen bunten, beziehungsweise nicht Punkten, sondern eigentlich duochromatischen Punkten da drauf haben, und die spielen halt sehr irre Musik. Das hat mich nie so ganz abgeholt, und jetzt bin ich auf eine andere Band gestoßen mit dem Namen Horse Lords, und auch sie spielen mikrotonale Musik, und ich kann nicht mal sagen, ob ich es toll finde oder nicht, aber von daher würde ich das quasi an dich weiterleiten. Wir hören mal den Song Brain of the Firm.

0: Bernd, ich habe dich selten so eingetaucht erlebt.
1: Ja, wunderbar. Wunderbar.
0: Fandst du gut?
1: Ja, endlich mal ein gutes Stück von dir. Nein. Ich hatte Krautrock im Kopf.
0: Ja.
1: Hätte von früher, also von den 70er Jahren sein können. Ich hatte im Kopf noch früher die ganz frühen Elektronik
0: Anfänge.
1: Veteranen ja. oder Anfänge. Ich hatte im Kopf die Minimal Music
0: ja.
1: Geschichten, die natürlich dann noch minimaler sind als das Klar. jetzt. Am Anfang habe ich irgendwie gedacht, oh, jetzt ist aber mal gut, hoffentlich geht das jetzt nicht die ganze Zeit so.
0: Und es ging die ganze Zeit so?
1: Nein, es ging nicht die ganze Zeit so, wenn man genau zugehört hat.
0: Es gab halt keinen Break oder so.
1: Nein, waren aber wunderbare Veränderungen dann letztendlich da drin. Man konnte da richtig, richtig gut eintauchen.
0: Ja, das hast du getan.
1: Ja.
0: Horse Lords Brain of the Firm.
1: Ja. Ich bleibe jetzt nach wie vor beim Ypsa Jazz Festival.
0: Naja.
1: Erzähle jetzt was, um dich nicht wieder zu irritieren, von einem Konzert, wo es keine Aufnahmen von gibt.
0: Wunderbar.
1: Vielleicht aber bald geben wird. Eine Malmö Connection sozusagen. Und zwar der künstlerische Leiter des Festivals, Jan Lundgren, Pianist. Hat zusammen mit einem akademischen Chor aus Malmö, von der Musikhochschule in Malmö, ein Konzert gegeben. Lundgren ist Dozent, Professor an dieser Hochschule. Der Dirigent ist Professor an der Hochschule. Und dann hat er noch einen Bassisten mitgebracht, der auch
0: an der Hochschule
1: ist.
0: In Malmö.
1: Es war wirklich unglaublich tolles Konzert mit diesem jungen Chor, alles junge Leute, die dort in der Ausbildung sind.
0: In Malmö.
1: In Malmö. Und das war auch mit Sicherheit ein Höhepunkt, können wir leider nichts jetzt von bringen, sonst hätte ich es gerne mit reingenommen in die Sendung, aber Aufnahmen gibt es davon, Klammer auf, noch nicht, Klammer zu. Jetzt machen wir weiter, ich hatte ja gerade gesprochen über Newcomer und Neuentdeckungen. Mit dem Newcomer des Festivals oder meiner Entdeckung. Ich habe mich hinterher dann doch ein wenig geschämt.
0: Warum?
1: Weil ich noch nie etwas von diesem jungen 81-jährigen brasilianischen Musiker gehört habe.
0: Wir haben ja die Frage steht ja im Raum. Wie lange ist man in der Jazzszene eigentlich Newcomer?
1: Genau. Und sein Name ist Ivan Lins.
0: Ein klassischer brasilianischer Name.
1: Klassischer brasilianischer Name, war mit einem tollen Quintett da. Er selber spielte Keyboards, war aber auch noch ein Piano mit dabei und hat im letzten Jahr, glaube ich, noch ein neues Album rausgebracht, war aber nicht der Rekord. In diesem Jahr auf dem Ypsa Jazz Festival, weil da hat es dann nochmal ein Konzert gegeben mit Helge Albin, ein Saxophonist, ein schwedischer Saxophonist, mit einem Drummer, der Professor in Malmö war. Der war 85 und hatte vor 2 Jahren noch sein neues Album rausgebracht. Auch ein Mega-Konzert. In einem fürchterlichen Raum, in dem neuesten Hotel, Frittiden heißt das. Klingt für mich mehr so nach Pommesbude, aber war ein tolles Hotel. 7 Stockwerke hoch oben auf dem Dach, eine Rooftop-Bar mit Blick auf den Hafen von Ystad. In einem Konferenzraum von dem Aber auch das spielen wir jetzt nicht, aber wir holen jetzt mal den Ivan Linz hervor.
0: Ja.
1: Und was ich beim Nachschlagen von diesem Musiker mitbekommen habe, was sehr beeindruckend war, wir hatten ja bis Mitte der 80er Jahre gab es ja in Brasilien noch eine Militärjunta.
0: Ja.
1: Weil ich auch nicht so präsent auf dem
0: Schirm
1: hatte.
0: Ja, aber wenn man es hört, dann weiß man so, ach ja.
1: Ja, und mehrere Stücke von ihm, es war ja dann letztendlich eine große Studentenbewegung, die da losgegangen ist. Und mehrere Stücke von ihm waren quasi so die Leittexte, Stücke und Texte von Ivan Linz. So ein Stück hören wir jetzt mal nicht. Wir hören jetzt ein Stück, wo ich irgendwie schon beim Konzert dachte, das wäre aber ein schönes Stück für die Sommersendung gewesen.
0: Schon wieder.
1: Ich muss jetzt ein bisschen davon erzählen.
0: Ich merke das schon.
1: Auch er hat unglaublich toll performt. Er hatte eine unfassbare Ansprache ans Publikum. Unglaublich persönliche Ansprache. Er hat so von seinen Frauen geschwärmt, die er hatte und wie viele Stücke er geschrieben hat. Und eine tolle Aussage von ihm war, und das hat man ihm voll und ganz abgenommen auf der Bühne, wenn ihr meine Musik mögt, dann mögt ihr auch mich. Weil er so viel von sich sozusagen in die Musik steckt. Und also es ist, wenn ihr jetzt das Stück hört, es ist einfach jetzt Brasilien. Denkt an die Hitzewelle oder an die Hitzewellen des Jahres und hört Ivan Linz mit dem Stück Vitoriosa von dem Album Nova Bis aus dem Jahr 2005.

0: Ja, wahrscheinlich kennen die einen oder der andere diesen fantastischen Musiker, der so unglaublich sympathisch rüberkam. Und jetzt eine kleine Geschichte dazu. Dieses Konzert fand im Theater von Uestad statt und war aber eigentlich geplant als Open-Air-Konzert in einem wunderbaren, ich habe im letzten Jahr schon mal darüber gesprochen, in einem wunderbaren, hochherrschaftlichen Gelände, Gebäude mit einem, kein Schloss.
1: Park.
0: Also ja. ein schönes, großes Backsteingebäude mit einem kleinen Garten dabei, ungefähr so 7 Fußballfelder groß, alles Rasen und eine herrliche Umgebung und so weiter. Und in diesem Jahr hatten die Festivalmacher geplant, dass wir die letzten beiden Tage, Samstag und Sonntag, das Festival quasi aus der Stadt in dieses Gelände, ungefähr 10 Kilometer außerhalb von Uestad gelegen, verlegt wird und dort dann quasi als Open-Air-Festival fortgesetzt wird. Und jetzt kommt, wieso kommen die dann im Uestad im Theater? Es hatte nichts mit Wetter zu tun. Sie haben schon 3-4 Wochen vorher Mails rumgeschickt. Achtung, diese beiden Tage in Charlottenlund auf diesem Gelände werden dort nicht stattfinden. Es wird ins Theater verlegt, weil der Vorverkauf, wie wir es hier auch bei uns erleben, war so schleppend und so schlecht für diese Veranstaltung, die ja natürlich sehr teuer ist, Bühnenaufbau, dass die quasi...
1: Die hatten keine Planungssicherheit.
0: Die mussten die Reißleine ziehen und mussten sagen, nee, im Theater ist alles da und wir brauchen nicht zusätzlich und so weiter. Also wo es letztendlich manchmal sehr heftig, selbst in Schweden, also insgesamt waren dann 11.000 Leute auf diesem Festival mit allerdings 50 Konzerten.
1: Ja.
0: Wir waren aber nur auf den Haupt... In dem Hauptprogramm, wo das Publikum mit ihrem Verhalten im Grunde genommen programmatische Ideen, Überlegungen, Dinge, die sie fürs Publikum im Grunde genommen machen wollen, zerlegen. Mhm. Ja, weil einfach diese Veränderung, dass die Leute so spät eigentlich Karten kaufen, die Veranstalter in unglaubliche Bredouille letztendlich.
1: Weil eine falsche Entscheidung dann wahrscheinlich finanziell so hart reinkrachen würde, dass womöglich das ganze Festival in Gefahr ist.
0: Was man, wo man schon alleine am Programm sieht, im Vergleich zu dem Programm in den Jahren davor, dass das da in Uestad finanziell jetzt auch nicht mehr so der Knaller ist. Weil früher waren die Big Names auf dem Festival. Heute sind Names auf dem Festival. Ne? Aber was eigentlich letztendlich positiv ist, weil man ja so tolle Entdeckungen dann dadurch machen kann.
1: Ja, verstehe.
0: Zum 27. Mal Charles Lloyd zu hören oder wen auch immer, die alle da waren, muss ja nicht unbedingt sein. Im Übrigen, kleine Geschichte noch am Rande.
1: Natürlich.
0: Dieser Zusammenhang, also diese Brücke war insofern interessant, weil Ivan Lins ist da eigentlich dann berühmt geworden, als Quincy Jones ihn entdeckt hat. Und Quincy Jones war ja in den frühen Jahren des Uestad Jazz Festivals mal der Guest of Honor.
1: Ja.
0: Da habe ich ihn auch.
1: Du hast ihn mal getroffen.
0: Mal persönlich kennengelernt. Und das war so ein bisschen, das hat er auch angesprochen. Ne? Also, man könnte jetzt noch stundenlang erzählen.
1: Das merke ich. Du hast gerade von Big Names gesprochen. Wir machen jetzt mit einem Stück weiter, was auch von einem großen Namen kommt.
0: Was Big Names heißt.
1: Was von einem Big Name kommt. Was vor dem Hintergrund, dass diese Sendung These Cats heißt, ist es ein Wunder, dass wir dieses Stück noch nicht gespielt haben. Das ist von Yusuf Lateef, von dem von mir hochgeschätzten Album Eastern Sounds, das Stück Ching Miao. Guck mich nicht an, ich habe das, es ist so, Punkt.
0: Hatten wir das nicht in der 7. Sendung mal? Das kommt mir so bekannt vor.
1: Naja gut, großer Name, großes Album.
0: Müssen wir mal ins Archiv gucken.
1: Müssen wir ins Archiv gucken, machen wir. Ich habe dieses Stück mit jemand anderem gehört, mit dem ich danach noch kurz gesprochen habe. Das heißt, nach diesem Stück kommt ein kurzes Interview mit Simon Arnold, der vorher ein Teil des Duos Soyuz 1 war. Von denen haben wir sicherlich schon mal was gespielt. Und er hat eine EP raus und die ist ganz wunderbar und da wollten wir ein bisschen drüber sprechen, aber wir starten jetzt dieses kleine Segment erstmal mit Ching Miao, es kommt mir komisch über die Lippen, Ching Miao von Yusuf Latif.

0: Das war Ching Mao oder Ching Miao von Yusuf Lateef von dem sensationellen Album Eastern Sounds. Und bei mir ist Simon Arnold. Simon, grüß dich.
1: Hallo Christopher, danke für die Einladung.
0: Schön, dass du da bist. Wie fandest du den Song?
1: Ja, ich finde es total toll, dass da nicht so eine typische 2-5-1-Verbindung verbaut ist, sondern dieser offene Klangraum mit diesen wahrscheinlich chinesischen, asiatischen Klangwelten ist auch für mich was Besonderes und ich finde es cool.
0: Du sagtest jetzt gerade 2-5-1-Verbindung. Was heißt das?
1: Naja, das sind ja diese Standard-Jazz-Verbindungen in einer Akkordfolge von zweite Stufe, fünfte Stufe, erste Stufe. Und ich glaube, das sind ja hier nur 2 Stufen. Grundton, fünfte Stufe oder irgendwas in die Richtung, meine ich, zu hören, aber ich bin ja vor allem Drummer.
0: Aber was jetzt auf jeden Fall rausgekommen ist, du bist Musiker und du bist mit Jazz sehr vertraut und für alle die Leute, die das vielleicht noch nicht wissen, du warst Teil des Duos Soyuz 1 und hast jetzt danach ein eigenes Projekt, unter deinem eigenen Namen, rausgebracht. Erzähl mal ein bisschen, was ist die Musik, wo willst du mit deiner Musik hin und in welche Bereiche willst du da vordringen?
1: Ja, ein Hauptgrund, warum ich jetzt vielleicht unter meinem Namen alleine veröffentliche, ist, war eine konzeptionelle Sache. Ich hatte ganz viel Freude, mit extrem vielen Gastmusikern zusammenzuarbeiten. Mhm. Und mein ganz sehr geschätzter Kollege Ralf Müller-Hoffmann, der hatte oft den Drang, alles selbst machen zu wollen, und darin ist er auch gut drin.
0: Ja.
1: Und um Dinge zu umschiffen, ist es manchmal einfach gut zu sagen, okay, dann muss ich mal einen neuen Weg versuchen. Mhm. Und mein Konzept war eben, dass ich von anderen Musikern, auch bekannten Musikern, kleine Session mache, ganz viel Material aufnehme, aber ich der bin da destilliert. Das bedeutet im Konkreten, ich hatte Miloš Čupenko, das ist auch ein toller Musiker, der Komposition in Dresden hier studiert hat. Der hat bei mir eine Session gemacht, wir hatten ganz viel Material und ich durfte dann nach meinem Gutdünken Sachen rausratzen und völlig willkürlich was Neues draus machen und vor allen Dingen in meiner Klangwelt einbetten. Mhm. Die meisten Musiker hatten mit meiner Klangwelt, die ja doch eher so, naja, ich sag mal so 60er, 70er Jahre lastig ist, gar nichts zu tun, aber die Geschichten habe ich dort eingebaut und das hat mir sehr viel Freude gemacht.
0: Okay, und damit alle diese Freude so ein bisschen mitspüren können, hören wir jetzt einfach mal einen Track von dir. Und zwar, wir hören den Song Resonance 2.

0: Resonance 2 von deiner aktuellen EP, bei deren Titel sich natürlich eine Frage aufdrängt. Was genau passiert bei 1467 Hertz?
1: Kilohertz tatsächlich.
0: Oh, Kilohertz.
1: Und ja, das ist eigentlich eine ganz witzige Geschichte. Eines Tages schickt mir mein Bruder ein kleines Sample, das ist nämlich das Intro, zumindest ein Teil von dem Intro, denn meine liebe Großmutter, möge Gott sie selig, hat in den 80er Jahren früh um 6 eine Radiosendung gehört und die wurde von 1467 Kilohertz gesendet, diese Sendefrequenz.
0: Ah.
1: Und ich wurde immer wach, weil ich bei ihr mit im großen Bett schlafen durfte und dieses kleine... Ja, die kleine Melodie, die hat mich quasi mitgeweckt und mein Bruder hat in einer schlechten Qualität mir das geschickt und hat gesagt, Simon, das musst du verwursten. Und ja, das ist eigentlich die Geschichte dahinter.
0: Okay, okay. Und du hast vorhin schon off the record ganz richtig gesagt, Resonance 2 hat auch ein 5/4-Beat, genauso wie Jing Miao von Yusuf Lateef. Das ist doch eigentlich, wenn ich nicht ganz falsch informiert bin, doch so eher die Art von Rhythmusstruktur, die man so im, ja, im Osten, im Nahen Osten, Mittleren Osten etc. wiederfindet, oder?
1: Ob ich mich da begrenzen möchte, weiß ich gerade nicht, aber... Ich kenne extrem viele tolle Musiker und die können so tolle Jazz, Fills und Solos über Minuten machen.
0: Ja.
1: Und ich habe mich irgendwann mal spezialisiert, einerseits, dass die Grooves klingen wie ein Loop und trotzdem lebendig sind.
0: Ja.
1: Und was mir auch viel Freude macht, ist eben diesen Fünfer, was Zweiermäßiges draufzusetzen. In dem Fall ist es die Hi-Hat, die, man könnte dazu klatschen, jeden zweiten Impuls durchspielt. So, dass man als, ich sag mal nicht unbedingt der Nerd, so ein Gefühl bekommt und irgendwie mitwippen kann. Hoch, runter,
0: ja,
1: immer wenn die Hi-Hat kommt, hast du bestimmt mitbekommen.
0: Genau, es hat so ein bisschen was so Rare Groove-mäßiges.
1: Ja.
0: So ein bisschen, also es ist eigentlich das, was ich an viel Musik sehr toll finde, dass es auf der einen Seite sehr zugänglich ist, aber man sich auch, wenn man möchte, da total reindenken und sich letzten Endes verlieren kann.
1: Ja, also das ist auch der Sinn der Sache. Ich mag Musik, die ich auf oberflächlicher Weise ansprechend finde, aber wo noch ein paar Etagen drunter sind.
0: Mhm.
1: Also wenn man sich damit beschäftigt, glaube ich, wird es nicht ganz so schnell langweilig. Und das
0: absolut.
1: Finde ich ganz gut.
0: Ich habe noch eine ganz, ganz große Kritik an deiner EP 1467 Kilohertz. Da sind 5 Stücke drauf und mein Lieber, das ist zu wenig.
1: Christopher, da kann ich dich beruhigen.
0: Ja?
1: Es kommt neues Material.
0: Wann?
1: Also ich hatte vor, so alle 2 Jahre was zu veröffentlichen. Die EP hatte ich letztes Jahr im Winter, im Dezember veröffentlicht.
0: Mhm.
1: Jetzt haben wir ja 26, also Ende nächsten Jahres würde ich gerne wieder was veröffentlichen. Und ich habe auch wirklich neues Material und habe wieder ganz tolle Gastmusiker schon hier gehabt.
0: Aha.
1: Eine kleine Anekdote, ich habe... vielleicht vor 14 Jahren in einem tollen Jazz-Trio gespielt, Matthias Rebberg-Trio hieß das.
0: Mhm.
1: Und wir sind nun alle älter geworden und eines Tages treffe ich hier in Dresden meinen alten Bassisten, Christopher Rutter. Mhm. Möchte ich herzlich grüßen, ein ganz fähiger Mann, aber er ist dann doch durch die Kinder und in den Lehrerberuf gewechselt.
0: Mhm.
1: Ich treffe den, wir haben uns aus den Augen verloren und ich sage, Christoph, wir müssen uns mal treffen. Und wir machen Termin aus, ich hatte was vorbereitet, er bringt seinen Kontrabass mit. Und es war herzerwärmend, wie er da zu meiner Musik eingespielt hat. Und ich werde das Material definitiv verwenden für ein neues Stück. Kannst du sehr gern mit Vorfreude drauf warten. Das wird schön.
0: Klar, nicht nur das. Also ich hoffe, du sagst mir dann, falls ich es übersehen sollte, Bescheid. Und dann machen
1: sehr
0: wir
1: gerne.
0: Hier wieder was. Das gibt's als Download auf Bandcamp und auch für all die Leute mit gutem Geschmack. Als Vinyl. Sehe ich das richtig?
1: Genau, und tatsächlich gibt es das auch bei Spotify, weil ich niemanden in seinem Medium begrenzen möchte.
0: Ja.
1: Aber ich mag Bandcamp sehr, weil das eine Win-Win-Situation ist. Ich als Künstler da irgendwo gesehen werde.
0: Ja.
1: Ja. Und in Dresden und in ein paar anderen Läden gibt es die Platte auch im Fachhandel. ja, ganz nach dem Motto, geh zu dem Plattenladen deines Vertrauens.
0: Unbedingt, das sagen wir hier fast jedes Mal und darum kann ich mich da nur anschließen. Simon, ich danke dir für deine Zeit und ja, ich warte ebenso gespannt wie ungeduldig auf neues Material.
1: Christopher, vielen Dank für die Einladung und alles, alles Liebe, ja.

Das war das Bobo Stenson Trio und damit schließen wir den Rückblick auf das Ystad-Sweden Jazz Festival in diesem Jahr ab. Begleitet haben Bobo Stenson, der von mir unglaublich geschätzte Bassist Anders Jormin und der Drummer Jan, ja, oder Jorn in Schwedisch, Flät. Absolute, das war für letztendlich Publikumsreaktionen und so weiter, sollte man nicht meinen, der absolute Höhepunkt des Ystad Jazz Festival.

0: Wirklich?
1: Ja. Also die drei haben im Grunde genommen einen Ritt auf der Rasierklinge gemacht und das Publikum war total geflasht. Im Übrigen auch wieder Bobo Stenson ist mittlerweile 82 Jahre alt und den Song, den wir gehört haben, habe ich noch gar nicht gesagt, den Titel, ne?
0: Ne.
1: You Shall Plant a Tree von dem Album Sphere. Ja. Aus dem Jahre 2023. Das heißt, Bobo war da schon 79 oder 80.
0: Okay.
1: Merkt man ihm aber nur, wenn er zum Klavier geht, das Alter. Ansonsten null. Also, und quasi das Trio waren so drei Generationen. Mhm. Also Flat ist so um die 40, der Jomin um die 60 und Bobo um die 80. Gibt es aber schon lange, dieses Trio in der Besetzung. So, damit verlassen wir das Ystad Sweden Jazz Festival 2026. Und Chris, du machst jetzt weiter, bevor wir zum Höhepunkt der Sendung kommen. Nämlich die Vorankündigung oder die Vorstellung des New Colors Festival 2026.
0: Du bist ja ein Freund von Brüchen, auch innerhalb der Sendung. Und mir ist ein Album untergekommen, das heißt For Better Future, ist von der Band Sneaky Jesus aus Polen. Jeder Track hat auch einen polnischen Titel. Das Cover ist, ich kann es nicht beschreiben, aber man merkt, sie haben Humor. Und ich kann mir vorstellen, dass das so ein Track ist, den du absolut begeistert hören wirst oder komplett, alles aber nicht verhalten. Der Track heißt Phantom in the Peephole. Und finden wir gemeinsam heraus, was man daraus machen kann.

0: In der 42. Folge von These Cats sagt Bernd Zimmermann zu Phantom in the Peephole von Sneaky Jesus.
1: Gut. Nein, wirklich. Gut. Ich hätte jetzt eigentlich erwartet, jetzt bin ich mal wirklich positiv überrascht.
0: Ja, ja.
1: Weil ich eigentlich erwartet habe, dass das Stück jetzt noch weitergeht.
0: Ja.
1: Wesentlich länger eigentlich ist. Überraschende Wendungen, wie du sagst, drin, super, viel Energie
0: ja.
1: drin. Was die da gesungen haben, weiß ich natürlich nicht.
0: Klar.
1: Aber
0: ist wahrscheinlich auch nicht so wichtig.
1: Ja, weiß ich nicht. Vielleicht wollen sie ja irgendwas damit ausdrücken. Also da würde mich mal so ein Interview mit denen schon interessieren.
0: Okay.
1: Was dieses Lied eigentlich für eine Geschichte erzählt. Weil das hatte ich wirklich tatsächlich so im Kopf. Das ist nicht einfach nur so hingemacht, so musikalisch,
0: ja.
1: sondern da muss irgendwas hinter sein.
0: Es gibt eine Methode hinter dem Wahnsinn.
1: Ja. Und auch eine Ordnung. In diesem
0: ja.
1: Chaos ist letztendlich auch eine Ordnung drin. Und nicht so, wie wir oft bei Stücken hatten. Ne? Das geht bei der Wiederholung des Anfangs zum Ende, wo dann nochmal irgendwas hinten dran geballert
0: genau.
1: wird und nochmal wieder dran geballert
0: genau.
1: wird und so. Und deswegen habe ich habe wieder konzentriert zugehört und war
0: ja.
1: dann, habe völlig überrascht die Augen aufgemacht. Na, was? Schon zu Ende?
0: Ja, genau.
1: A, bei Chris und B, bei dieser Art von Stück, ja.
0: Es ist schon deins.
1: Ist meins.
0: Ja, ja. dachte ich mir.
1: Ja.
0: Und du, jetzt wirst du sowieso in großen Teilen hier ein bisschen übernehmen müssen, weil die Zeit wird nicht mehr und du hast noch einiges an Stücken. Von daher will ich mich da gerne ein bisschen zurücknehmen und wir müssen jetzt über das New Color.
1: Nö, ich will gar nicht, dass du dich zurücknimmst, weil A, bist du ja Teil des Festivals. Wir
0: ja.
1: beide werden ja die Konzerte auch technisch betreuen und zum Teil auch mischen.
0: Ja.
1: Und insofern ist es jetzt ganz gut, wenn du da auch ein bisschen mal dann
0: ich bleib
1: genauer zuhörst
0: ich bleib
1: und
0: dabei.
1: Mit mir dann darüber sprichst.
0: Na klar.
1: Dann haben wir schon mal einen Vorbereitungstermin unter
0: weniger.
1: Umständen weniger.
0: Womit starten wir?
1: Wir starten jetzt erstmal mit einem ganz kurzen Gesamtüberblick. Und
0: ja.
1: zwar, wann findet das Festival statt? Vom 24. bis zum 27. September, also in ungefähr dreieinhalb
0: ja.
1: Wochen.
0: Genau.
1: Wir haben 13 Konzerte an sage und schreibe in diesem Jahr 10 verschiedenen Orten, weil wir ja eigentlich ein bisschen bekloppt sind.
0: Ja? Auch da hat der Wahnsinn eine Methode.
1: Ja, und von diesen 10 verschiedenen Orten ist gerade mal an 3 Orten auch tatsächlich eine Lautverstärkungstechnik vorhanden. Alles andere müssen wir aufbauen.
0: Sogenannte abbauen. Offspaces.
1: Ja, im rollierenden Verfahren werden wir da entsprechend arbeiten. Jetzt, bevor ich das vergesse, es finden 2 Konzerte statt, die nicht öffentlich sind. Ein Kinderkonzert, was wir mit einer Kita und mit einer Grundschule zusammen machen, mit Pepe und Speedy.
0: Die waren letztes Jahr schon dabei.
1: beim zweiten Mal dabei.
0: Ja.
1: Und die haben uns so unglaublich gut gefallen. Und leider war da so wenig Publikumsresonanz, dass wir jetzt gesagt haben, wir arbeiten jetzt mit einer Schule und mit einer Kita zusammen.
0: Wo man das Publikum zwingen kann.
1: Wo das Publikum kommen muss. Und die Begeisterung, als wir die beiden Organisationen oder Institutionen angesprochen haben, war riesengroß.
0: Schön.
1: Wir rechnen so mit ungefähr 90 Kids. Die Herausforderung wird in allererster Linie sein, dass wir das in dem Kunstraum Norton machen,
0: mhm.
1: Was vollgehängt ist mit Kunstwerken.
0: Mhm.
1: Also wir werden ungefähr so 20 Ordner dann da haben, um nasepopelnden Kiddies, Minis
0: ach, komm.
1: Von den Bildern fernzuhalten oder wie auch immer. Aber es wird mit Sicherheit ganz, ganz toll. Und das zweite ist ein Jugendkonzert, nennen wir das immer. Das machen wir traditionell mit den Oberstufenschülern der Gymnasien. in Gelsenkirchen zusammen. Und da wird interessant ein Projekt stattfinden, was aus einem Konzert, was wir im ersten Halbjahr gemacht haben, mit der Carol van Velden, mit dieser belgischen Sängerin, die die Texte von Shakespeare in ein neues Gewand machen. Und der Direktor der Schule, wo wir das machen werden, will das in Absprache auch mit Carol als Workshop machen, wo es nicht einzig und allein nur um die Musik geht, sondern wo es auch um Englischunterricht geht und um die Texte von Shakespeare. Da sind wir auch sehr gespannt drauf. Das ist ein, ja, so ein neues Format eventuell, wie das unter Umständen abläuft. Das schon mal vorneweg. Starten werden wir das Festival allerdings am 24.09. zum Auftakt mit dem Hanno Busch Quartett. Mit Hanno Busch an der Gitarre, Matthew Halpin Saxophon, Simon Germain statt Klaus Fischer am Bass und Jonas Burgwinkel an Drums. Und wir werden drei Freunde von Hanno Busch miterleben: Anna Luca an den Vocals, Peter Weniger am Saxophon und Roman Babik am Piano. Also es wird nicht ein reines Quartettkonzert werden, sondern es wird so ein Ritt durch verschiedene Geschichten geben.
0: Das machen wir in der Kaue?
1: Das machen wir im Musiktheater die Auftaktveranstaltung im kleinen Haus. Mhm. Sind wir stolz, dass wir da reinkommen. Und dann werden wir am Freitag Abend in den Abend rein um 18 Uhr wieder auf unseren geliebten Nordsternturm gehen. In 60 Meter Höhe in der Maschinenhalle werden wir auch eine alte Bekannte wieder hören und erleben, die ein neues Album rausgebracht hat, und zwar Bison Rouge, Cellistin und Sängerin aus den USA.

0: Ach, es ist so schön. Es ist so schön. Ich mag ihre Musik so gerne. Das ist so groß. Aber Bernd, du wolltest was sagen.
1: Ja, ich wollte nur noch mal darauf hinweisen, dass man, ja, unser Festival besteht ja aus nicht einem Raum, wo alles stattfindet, sondern aus diesen verschiedenen Räumen, 10 Stück an der Zahl in diesem Jahr. Und dieser Nordsternturm mit der Maschinenhalle oben, das ist ja Industrie. Kulisse.
0: Industriekulisse
1: pur.
0: Ja.
1: Mit der riesengroßen Seilscheibe, mit dem Antrieb daneben,
0: ja,
1: und so weiter. Und dann diese Musik,
0: ja,
1: und diese Stimme,
0: ja,
1: in diesem Raum.
0: Ja. Ich habe so Bilder von, das wird nicht machbar sein, aber irgendwie so Footage von einer Drohne, die dann so da drüber und am besten noch irgendwo Feuer im Hinterhach. Ja. Ja, das wird
1: da
0: gut.
1: Müssen wir noch ein bisschen dran arbeiten. Also so weit sind wir.
0: Mehr Karten nicht. Im Vorfeld kaufen, dann kommt auch Drohne.
1: Richtig, genau. So, das war jetzt der Freitag, sozusagen das zweite öffentliche Konzert.
0: Ja.
1: Und dann wechseln wir relativ schnell und auch mit wenig Wegstrecke dazwischen von dem Nordsternturm in die legendäre Kaue im Stadtteil Schalke, wo wir in den letzten Jahren auch immer wieder Konzerte gemacht haben, unter anderem mit Nguyen Lee,
0: Vampires aus Australien waren die.
1: Die Australien und die, ja, Österreicher, Jazz Big Band Graz.
0: In der kleinen Variante, genau. Auch da war schon Hanno mit dabei.
1: Da war Hanno mit dabei, ja.
0: Ja.
1: Hanno ist mittlerweile so eine Art Stamm.
0: Stammgast
1: im Festival. Und da werden wir ein sehr, sehr neues Duo erleben. Und zwar als, mir fällt es schwer zu sagen, als Support, sondern als erstes Konzert des Abends. Es ist ein Doppelkonzert. Danach spielen die Nighthawks. Und beginnen wird diesen Abend am Freitag in der Kaue Bruce. Und Bruce ist Cha von Nick Bertsch, von dem Nick Bertsch Quartett.
0: Ja.
1: Und der bringt mit einen Partner, James Gilligan aus Australien. Also wir haben USA, wir haben Schweiz, wir haben Australien. Und die beiden spielen ein sehr, sehr ungewöhnliches Instrumentarium, nämlich also zusammen.
0: Ja.
1: Cha Bassklarinette und Gilligan Pedal-Steel-Gitarre. Und von denen hören wir von dem niegelnagelneuen, im August jetzt erschienenen Album The Language of Love das Stück
0: Good Company, sehe ich hier.
1: Ja, Good Company.

Ja, das war das niegelneue Duo Bruce von dem Bassklarinettisten Shah. Ich hab's gerade, weil ich wollte eigentlich kurz, das war dann zu spät, also er tritt, die gehen jetzt auf Tour, ne, auf Release-Tour mit dem neuen Album und es ist total lustig, das zu sehen, also in Basel, Zürich, in Frankreich, in Paris und dann zum Schluss, als Abschluss quasi der Veranstaltung, ne, ich glaube, die haben noch einen hinten dran gehängt, dann Gelsenkirchen. Mhm. Und ich glaube, das letzte Konzert findet dann in Berlin statt, wenn ich das richtig in Erinnerung habe. Ja, das war im Grunde genommen dann schon der zweite Tag, also drei Konzerte. Dann gehen wir in den Samstag hinein, da sind wir mega, also da freue ich mich wie Bolle drauf, weil es wird nicht nur musikalisch ein unglaubliches Konzert werden, sondern auch räumlich. Da sind wir direkt in einer oder in der ältesten Kirche vor dem ältesten Altar in der Region. Neben dem Haupteingang der Zoom-Erlebniswelt in Gelsenkirchen, mit dem norwegischen Saxophonisten und Opernsänger Håkon Kornstad. Mhm. Und was der musikalisch macht, insbesondere mit seiner Stimme, ist irre. Wir hatten ihn schon in der Sendung auch mit Stimme. Ich habe aber jetzt mal ein Stück von ihm rausgesucht, von seinem eigentlich schon fast, wenn man in diese Richtung interessiert ist, legendären Album Out of the Loops aus dem Jahre 2021, habe ich mal das Stück mitgebracht und ausgesucht namens Flutter.

0: Ja, das war Håkon Konstad, der am 26. in der Bleckkirche direkt neben der Zoom-Erlebniswelt auftreten wird.
1: Schreibt sich das eigentlich BLE oder BLA?
0: Nein, Black.
1: Black.
0: BLE.
1: BLE. Also ja. Hat nichts mit dem Schwarz-Black zu tun.
0: Nee, wir sind ja in Gelsenkirchen, ne?
1: Das ist richtig.
0: So, und
1: haben wir Kölsch geredet.
0: 16 Uhr fängt das schon an,
1: okay.
0: Das Konzert. Und danach, also im Grunde genommen hätte ich vorher schon sagen sollen, es wird ein skandinavischer Tag.
1: Ja.
0: Wird dann am Abend in unserem wunderbaren Stadtbauraum, den das Publikum so liebt, eine wunderbare idyllische Industriekultur mit einem kleinen, fast modelleisenbahnmäßigen Förderturm draußen. In einer Halle werden wir ein Clubkonzert machen mit zwei, ja, man möchte fast sagen Giganten. Und zwar wird dort das Eivind Orset Quartett, eines von nur drei Konzerten, die in Deutschland stattfinden, das neue Album Strange Hands vorstellen. Und danach kommt obendrauf noch als das Tingvall Trio. Und wir hören jetzt mal von Eivind Orset, haben wir schon mal eingebaut in die, glaube ich, vorletzte Sendung. Mhm. Haben wir ein anderes Stück jetzt von ihm, das heißt Space Bob.

0: Das Avind Orset Quartett am 26. September zu erleben im Stadtbauraum. Und wer den Stadtbauraum kennt, weiß, kein anderes Projekt passt besser in diesen Raum als diese Musik, wo früher Lüfter standen, riesige Lüfter standen, die das sogenannte Wetter für den Bergbau in den Stollen produziert haben. Und als Zugabe obendrauf gibt es dann noch das Tingwall-Trio, die auch mit ihrem neuen Album Pax kommen werden. Gehen wir zum Sonntag. Der Sonntag beginnt mit einer Matinee, auch traditionsgemäß, um 11.30 Uhr im Kunstraum Norton, wo wir schon am Donnerstag das Kinderkonzert gemacht haben. Dort wird Markus Stockhausen mit seiner Group auftreten. Und danach folgt der, was kann man zu ihm sagen, DJ, Jazzmusiker, DJ Julian Meyer-Hauf. Den hatten wir in der letzten, in der Sommersendung auch mit einem Stück drin. Das ist der mit den lustigen, den vorletzten hatten wir ihn auch schon.
1: Ja,
0: das ist, deswegen machen wir jetzt keine Musik von ihm. Das ist der mit den lustigen Titeln. Der kommt in die neue Zeche Westerholt, nachmittags um 16 Uhr. Dort ist der Eintritt sogar frei. Und da gibt es auch noch eine kleine musikalische Überraschung daneben, beziehungsweise davor. Also es ist anzuraten, da mal eher hinzukommen, als nur zu diesem Konzert. Und auch die Zeche Westerholt ist eine der, wie nennt man das, urbansten oder so Zechen noch. Da ist noch gar nicht viel gemacht worden. Die Dächer
1: also ursprünglichsten
0: sind ursprünglichsten.
1: Ja.
0: Die Räume sind zwar alle leer, aber die Kaue ist noch komplett da mit allen Körben und so weiter und so weiter. Wird auch ein absoluter Kontrast zu dem Raum werden, wo wir es planen. Und dann kommt das Abendkonzert. Abschluss eigentlich Abschluss, aber in diesem Jahr nicht nur der eine Abschluss in der Heiligkreuzkirche. Da werden wir Jessa Nova hören mit Wayne Snow am Mikrofon, also Gesang. Und danach, beziehungsweise zur gleichen Zeit, gerade mal eine halbe Stunde versetzt, wird in der Werkstatt in Gelsenkirchen-Buer das Quartett Kaleidoskop um den Gitarristen, den Gelsenkirchener Gitarristen Christian Hammer zu hören sein. Was wir jetzt aber erstmal hören, ist was Neues von Jessa Nova. Die haben ein neues Album rausgebracht namens In Between. Da gibt es eine Deluxe-Version mit, glaube ich, vier Doppelalbum.
1: Ja.
0: Und da haben wir jetzt mal das Stück That Night.
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0: Ja, das war Jessa Nova featuring Wayne Snow, die am Sonntagabend ab 19 Uhr in der Heiligkreuzkirche den großen Abschluss des Festivals veranstalten werden. Tickets gibt's noch haufenweise.
1: Wir haben darüber gesprochen.
0: Wir haben darüber gesprochen, Leute. Gibt es noch haufenweise unter www.newcolors-festival.de. Es gibt Tagestickets, jeweils für die Konzerte des Tages. Es gibt noch ein Festivalticket und ansonsten Einzeltickets.
1: Ja, und da das jetzt gerade quasi schon vorwegnehmend das Ende des Festivals quasi war, nehmen wir das jetzt vielleicht zum Anlass und das Ende der Sendung so ganz gefühlvoll einzuleiten. Wir haben 2 Stunden rum, fast. Und ja, es war wie immer fantastisch. Mein Name ist Christopher Brauchs.
0: Oh, das finde ich gut, dass du dich selbst immer lobst.
1: Es war fantastisch.
0: Mein Name war Bernd Zimmermann, ist Bernd Zimmermann.
1: Bleibt und, Bernd Zimmermann.
0: Ich fand die Sendung toll. In dieser Sendung fand ich mega toll. Ganz viele Informationen drin, ganz viele unterschiedliche Sachen drin.
1: Und Songs auch, von mir, die dir gefallen
0: ja,
1: haben.
0: Ja, das war das ganz Besondere. Erste Mal, glaube ich.
1: Kirsche auf der Sahne.
0: Mehrere.
1: Zwei sogar.
0: Ja, drei, ne?
1: Ja, stimmt. Ja, also du fandest keinen richtig schlecht.
0: Nee, keinen.
1: Ja, guck mal.
0: Und rausgehen wir aus der Sendung und verabschieden uns mit dem Matinee-Konzert im Kunstraum Norden. Wir hören nochmal die Markus Stockhausen Group mit dem Stück A Smile von dem Album Takes.
1: Macht's gut, bis dann.
0: Ciao, ciao. Tschüss.

0: Das war LA Knights mit Scardinti.
1: Sehr schön.
0: Das ist, der Sänger von Wolf Club.
1: Ah, okay. Okay, ja, das erklärt den Sound ein bisschen.
0: Ja, also ich hatte auch das gehört und dachte, ah, das kommt mir irgendwie bekannt vor vom Gesang und hatte dann herausgefunden, dass er auch solo was macht und halt mit diesem Projekt auch noch dazu.
1: Aber fand ich, das hat mir tatsächlich ein bisschen besser gefallen, weil Wolf Club ist mir manchmal so viel lala.
0: Sehr, hat sich verändert, der Sound.
1: Gut. guten Morgen zum Köln-Marathon.
0: Genau, wir haben den Köln-Marathon gecrashed und sind hier irgendwie noch hingekommen.
1: Ausnahmsweise mal pünktlich.
0: Genau, und dann einen schönen Sonntag und auf die nächsten 2 Stunden. was habe ich dir mitgebracht? Ich habe mich gestern hingesetzt und habe...
1: erstmal der Notizblock
0: auf. Ich habe gestern angefangen, das hier vorzubereiten, deswegen kann es nur gut werden. Als erstes waren wir letzte Woche Sonntag bei The Midnight in der Live Music Hall.
1: Ja.
0: Wie fandest du das Konzert von The Midnight in der Live Music Hall am letzten Sonntag?
1: Super. Immer gut. Also nicht immer gut. Hat mir gut gefallen diesmal.
0: Was hat dir gut gefallen?
1: Ja, die Band war gut drauf. Es war ein schöner Abend. Es war angenehm gefüllt, obwohl es ausverkauft war. War es jetzt nicht so. Ich meine, mit 1,58, wenn ein volles Konzert ist, sehe ich eigentlich nie irgendwas. Aber das war gut. Es hat Spaß gemacht. Band war gut drauf. Ja, klar, mit dem richtigen Schlagzeug jetzt dabei ist gewöhnungsbedürftig, immer noch, nach wie vor. Und ich sag mal, bei Songs wie Thunder, Days of Thunder, also da ein Drum-Bass-Beat reinzupacken, war jetzt nicht so meins. Aber an sich ein toller Abend. Vorband hat mir jetzt nichts zugesagt. Was war das? Pale Blue Eyes?
0: Ich weiß nicht. Haben wir da irgendwas von gesehen? Ich glaube nicht.
1: Ja, also, doch, wir waren mal bewusst kurz drin. Aber wir wussten ja von vornherein schon, wo wir uns angehört haben, dass es jetzt nicht ganz so unser Stil ist. Auch jetzt irgendwie gar nicht so passend, fand ich es jetzt zu The Midnight. Ich hätte mir jetzt vielleicht tatsächlich lieber irgendwas in die Richtung gewünscht. Das war jetzt mehr so, war das Indie? Ich weiß nicht, was es ist. Wahrscheinlich schon. Ne?
0: Standard Indie.
1: Ja. Aber auch mal seit Ewigkeiten in der Live-Music-Hall gewesen zu sein, war auch schön. Ja.
0: Ja, mir hat es auch besser gefallen, als wir sie, war das letztes Jahr in Berlin, gesehen haben.
1: Letztes Jahr in Berlin hat uns gar nicht gefallen, aber das lag ja auch daran, ne, wenn die Hälfte der Band halt nicht da ist.
0: Ja, oder zumindest der Drummer war nochmal ein anderer als jetzt bei diesem Mal, glaube ich. Ja. Beim letzten Mal war es nochmal jemand anders und ich weiß nicht, ob sie das selber dann gemerkt haben oder vielleicht Feedback bekommen haben, sondern gesagt haben, okay, wir brauchen diesen Drum-Sound wieder, der auch nach 80er klingt. Ja, da war es ja eher so, das klang sehr modern und eher wie so eine Hardcore-Band.
1: Also diese, ja, die Snare auf jeden Fall.
0: Genau, die Snare. Das fand ich jetzt schon viel besser.
1: Ja, aber nach wie vor immer das gleiche Problem, weil ich glaube, das war das 5. The Midnight-Konzert, was wir jetzt gesehen haben. Es ist halt immer so, dass oft ist ja das Publikum eher so das Problematische, das so ein bisschen die Stimmung killt, weil das haben wir irgendwie, das war schon, wo irgendwie die im Luxor gespielt haben, so, war ja relativ klein. Und ja. Die sind halt nicht da zum Feiern und die Lieder zu feiern, sondern die stehen wirklich da wie angewurzelt und glotzen die Band an und du denkst jetzt, okay, da sind ja wirklich Songs dabei. Gut, wir sind jetzt natürlich auch Fans, wirkliche Fans, also wir lieben ja die Songs und feiern das halt auch. Ne? Das finde ich immer ein bisschen schwierig, das killt so für mich immer ein bisschen den Vibe, wenn man merkt, okay, das Publikum geht halt nicht mit, die gucken nur, also da kann ich mir das eigentlich auch zu Hause anhören, die auch stehen. Also ich denke mir auch immer so für die Band so ein bisschen schade, wenn so wenig Vibe rüberkommt oder so Feedback vom Publikum. Klar hast du dann vereinzelte Grüppchen gehabt, glaube ich, so wie wir halt auch, die dann jedes Lied irgendwie mitsingen konnten und getanzt haben und Spaß gehabt haben, aber...
0: Ja, oder bei Liedern wie Sunset, wo ich dann, also ich hatte das ja mal gefilmt und ich hatte so ein paar Videos mir dann nochmal angeguckt und bei Sunset war dann ja, das war ja glaube ich das letzte Lied dann, da fand ich sehr, wo auch Leute...
1: Bisschen ausgelassen.
0: Genau, nach vorne Stimmung, gegangen sind und so, aber der Rest fand ich auch eher... Also wenn ich mal so nach hinten geguckt hatte, dann habe ich auch nur Leute stehen sehen und starren.
1: Ja, war richtig krass. Das ist
0: ganz komisch.
1: Also bei so ganz ruhigen Konzerten, da kann ich das verstehen, aber... Weiß ich nicht, wir haben doch damals bei den, was war das, da gab es doch im E-Werk die was, wie hieß das nochmal, von der Telekom war doch Electronic Beats oder was war das? Und da war James Blake. Und da finde ich, da kann ich das nachvollziehen, weil es hat ja gar keine Partymusik, da steht man und da kann es auch gar nicht leise genug im Saal sein. Das sehe ich jetzt bei The Midnight halt irgendwie nicht. Und weil die Band ja selber auch auf der Bühne super aktiv ist und Stimmung versucht zu verbreiten und zu machen. Und dann denke ich mir immer so, ja, schade, wenn da nicht so viel zurückkommt. Aber
0: was man auch sagen muss, produktionstechnisch, lichttechnisch und super, so, es steigern sich immer weiter. Ich habe schon gesagt, ich hoffe, die kommen die nächsten Konzerte nie auf so Ideen und jetzt alle hinsetzen und hochspringen und so ein Kram. Ich finde schon ein bisschen dieses... Arme hoch, wer hatte eine schlechte Zeit gerade durchgemacht? Ja, das ist mir schon so alles so zu viel, aber gut, ich kann es noch akzeptieren und verstehen in dem Kontext. Ja. Aber für mich persönlich müsste das jetzt nicht sein. Ansonsten fand ich, dass es so war, dass sie jetzt am Freitag ihr neues Album rausgebracht haben und schon auf dem Konzert ja neue Lieder gespielt haben. Die haben mir jetzt nicht so gut gefallen und muss aber auch sagen, dass, glaube ich, du hast ja gerade gesagt, die haben viele Fans. Und

0: Ist ausverkauft, genau. Ne, als Main Act. Und das sind ja auch keine kleinen Locations mehr. Also.
1: Naja, nee, das ist ja auch alles legitim. Aber ich denke mir dann, okay, vielleicht, wie haben andere Leute diese Band kennengelernt? Ne? Mhm. Vielleicht kennen die gar nicht aus diesem Synthwaves-Kosmos.
0: Das frage ich mich oft, genau. Ich denke mir immer so, okay, wo haben die jetzt die Connection zu The Midnight bekommen? Ich meine, wir verfolgen das jetzt auch schon seit so vielen Jahren. Aber das würde mich auch mal interessieren, weil so krass präsent jetzt irgendwo sind sie ja jetzt nicht. Man hört sie ja jetzt auch nicht irgendwie im Radio oder sowas. Hm. Ne? Ja, ist schon interessant. Also, weil es halt auch so eine komische Schnittstelle ist zwischen vielen Musikgenres. Hm. Und auch wenn man das Publikum so sieht, man kann es halt ganz schwer einkategorisieren, weil es war wirklich von bis alles dabei. Da hast du die Metalheads gehabt, genauso wie jetzt die 80s People oder aber auch Leute, wo du jetzt gar nichts drin erkennen könntest. Hm. Okay, irgendwie, also gar kein Subgenre Liebhaber oder irgendwie so. Ne? Ja gut. Also ich glaube, sie haben das ist wahrscheinlich der Vorteil bei denen ist ja, dass die halt eine breite Masse treffen.
1: Hm.
0: Und dass sie halt einfach eine gute, also immer eine gute Liveband sind. Ne?
1: Definitiv. Also ich denke auch, da hat jeder, der da irgendwie involviert ist an den Instrumenten, ist wirklich top-notch. Also ich denke, dass die Band da auch gut ausgesucht hat, wer mit denen dann in der Liveband spielt.
0: Ja. Ja, und auch die Gesangsstimmen. Also das ist ja oft viel mehrstimmig live und kann auch ganz schnell, finde ich, da hinten losgehen. Aber ich sag mal, da war also super Konzert. Also da haben wir einen schönen Abend gehabt. Ich muss auch sagen, das hat auch die Live Music Hall super hinbekommen. Hm. Also abgesehen, was mich so ein bisschen genervt hat wieder, ist halt, dass der Merch so unfassbar teuer ist.
1: Mhm.
0: Also das war damals in der Kantine schon grenzwertig und jetzt dachte ich, jetzt haben die dann nochmal eine Schippe draufgelegt.
1: Also, ich habe es nicht gesehen.
0: Also was gekostet? Zum Beispiel so ein Jutebeutel, ja. Mhm. Der war schon über 20 Euro.
1: Mhm, was okay.
0: So ein Hoodie. Boah, weiß ich gar nicht, der lag
1: 35 auf 35
0: oder? Na, 70, 80 was? Euro oder so, ja, ja. Da dachte ich, boah, krass, also das tat dann schon weh, der Merch war okay, aber ich glaube, du konntest auch Poster kaufen, die waren auch schon super teuer.
1: Hm.
0: Ja, gut, muss man sich...
1: Irgendwo von müssen sie auch liefern.
0: Ja, und alles ist teuer geworden, ne? Bla bla bla, aber trotzdem, das ist immer noch ein Fruit of the Loom Shirt und
1: ja,
0: so haut jetzt nicht
1: ja,
0: die
1: gut,
0: Qualität
1: das war ja
0: drauf.
1: Auch, also das hast du ja mittlerweile, ich weiß nur, als wir bei Young Bay waren im A-Theater, der wollte auch 35 Euro für ein T-Shirt haben, wo ich denke, okay, ich würde den gerne unterstützen im Sinne von, da kommt der mal nach Köln, aber ich muss mir da nicht ein T-Shirt, was quasi nur ein kleines Logo drauf hat, für 35 Euro kaufen.
0: Ja, das ist halt, also wenn man jetzt mittlerweile Konzerte ja macht, was hast du für die Tickets bezahlt? 45 oder 40 Euro? Ja, dann zwei Leute, dann bist du schon bei 80, ne? Und wenn du dann noch Hoodie oder was, da kannst du mal locker 300, 400 Euro ausgeben, wenn du Getränke und
1: jetzt noch,
0: ne, wie man hin und her kommt und sowas. Ja, gut, man will sich nicht beschweren, ne? Also kann ja froh sein, dass alle noch touren. Aber das ist, dann überlegt man sich das halt nochmal. Aber ich glaube, die haben auf jeden Fall gut verkauft, weil der Merchstand war immer voll.
1: Ja, ja.
0: Und war aber schön, also aber kann man.
1: Ich muss auch sagen, also ich kaufe kaum noch Merch auf großen Konzerten. Das ist meistens, kaufe ich mir ja Merch über Bandcamp bei kleinen Künstlern.
0: Ja, außer es sind halt coole Sachen mal dabei. Ne? Also jetzt nicht so diese Standardsachen, Hoodie, T-Shirt, weiß ich nicht, einen Jutebeutel. Sondern manche lassen sich auch richtig coole Sachen einfallen und vielleicht auch kleinere Gimmicks. So bei Destroyer jetzt bei der letzten Party, der hatte ja auch sehr viele verschiedene Sachen dabei.
1: Ja, ja.
0: Und wo man auch so ein bisschen das Gefühl hat, okay, das sind jetzt klar keine Unikate, aber schon so auch die Preise gerechtfertigt. Mhm. Und so, ne? Ein Zipper mit Aufdruck und alles gute Qualität. 35 Euro.
1: Das ist so Standardpreis, genau.
0: Ne? Also da kann man gut mit dealen.
1: Ja.
0: Aber ja, so ist das.
1: Genau.
0: Aber ich würde es auch noch ein sechstes Mal machen. Ich würde mir auch noch mal...
1: Genau, das soll ich gerade sagen. Jedes Mal denke ich mir, ach, jetzt reicht es aber auch. Aber wenn man dann da ist, macht es dann doch Spaß. Und war jetzt auch mal wieder. Also nach Berlin, das Konzert fand ich überhaupt nicht gut. Auch da haben wir ja auch gar nicht, da standen wir erst im Hintergrund irgendwie, weil das auch gar nicht so das Feeling rüberkam. Das war jetzt mal wieder so ein Konzert. Das hat Spaß gemacht. Das war von der Produktion super. Alles Spaß gemacht. Gut. Genau, sie haben am Freitag ein neues Album rausgebracht. Ich habe es mal so überflogen. Weiß nicht, hast du?
0: Ich habe noch gar nicht reingehört. Sorry.
1: Das Album. Syndicator ist das Album. Ich würde sagen, wir hören uns zwei Lieder an. Das ist so die aktuelle Single von denen, Runaways, mit der Sängerin Bonnie McKee.
0: Mhm.
1: Kennst du die Sängerin Bonnie McKee?
0: Ich glaube, das letzte, was ich da gesehen hatte, was du, glaube ich, mal gepostet hast, das ist sie doch auch, oder? Ja, weiß ich nicht. Ich glaube ja, aber.
1: Ist, glaube ich, so eine amerikanische Popsängerin, ja, ja. die.

0: hat früher sowas gemacht wie Katy Perry oder so. Also so 2010er White Girl Pop quasi.
1: White Girl Pop.
0: Aber kommt auf dieser Single ganz gut rüber. Und dann gab es noch eine Überraschung auf dem Album, zumindest für mich, ich wusste nichts davon, dass sie mit Captain Abut einen Track gemacht haben.
1: Das habe ich noch nicht gehört, das habe ich nur gestern mitgekriegt, wie du dich mit einem Freund unterhalten hast. Das genau. Da muss ich auf jeden Fall reinhören. Aber, ja. Genau.
0: Wir können das mal beide mal reinhören und dann nachher dazu sagen, wie wir dazu stehen. Fangen wir an mit der aktuellen Single Runaways.

0: Das war The Midnight mit Carpenterwood.
1: Ja, das erste auf jeden Fall, ja, das kannte ich.
0: Ja, das war die aktuelle Single.
1: Mein Stuhl quietscht.
0: Ja.
1: Sorry.
0: Und wie fandst du es?
1: Gut.
0: Ja?
1: Ja, ich fand's gut.
0: Ich finde, als ich das gelesen habe, dachte ich cool. Und dann habe ich es gehört und dachte, oh ja, das ist immer noch gut, aber weitaus hinter dem, was ich mir vorgestellt hätte, was möglich gewesen wäre, wenn beide zusammenarbeiten. Und ist sehr, wie soll man sagen, sehr kurz, der Song. 3 Minuten. Ja, aber man hört beide gut raus. Also ich denke schon, dass sie einen guten Job gemacht haben, aber ich denke, beide hätten mehr investieren können in diesen Song, als dann am Ende bei rumgekommen ist.
1: Ich fand's gut, mir hat's gut gefallen.
0: Ja, ich sag ja nicht, dass es schlecht ist, aber ich denke, dass es bestimmt noch mehr.
1: Ja, weiß ich nicht. Ich finde, wenn dann von beiden wieder zu viel reingekommen wäre, wäre es vielleicht so overloaded. Mhm. Weiß ich nicht, aber ich finde gut.
0: Na gut, dann haben wir das. Jetzt, haben wir auch eine halbe Stunde, durch, ne? Haben wir eine halbe Stunde über The Midnight gesprochen. Das reicht jetzt auch. Was haben wir denn noch gemacht? Wir waren noch auf dem U-Blast, 2 Tage vor dem Konzert.
1: Ja. Night Versus haben wir geguckt.
0: Night Versus haben wir geguckt.
1: Sehr zu empfehlen, wenn man an wirklich guten technischen Musikern interessiert ist. Also
0: ja, allgemein, kurz zum U-Blast Festival, ist es ja ein Festival für so Progressive Metal, würde ich sagen, wo es dann hauptsächlich um ja, technisch gute Bands geht, die
1: auch
0: sehr
1: Skills haben,
0: die Musik selber, die ich da gehört hatte über die letzten Jahre, war immer sehr irgendwo zwischen experimentell und halt Metal, also kann das jetzt gar nicht so beschreiben. Wie Tool. Also Night Versus finde ich ja immer noch klingt wie Tool.
1: Ich finde nicht, klingt nicht wie Tool.
0: Doch, total.
1: Nee, Tool sind super, aber das zieht mich immer richtig runter. Bei Night Versus habe ich das nicht so.
0: Mhm.
1: Genau, wir haben uns ja gestern den Drummer ja noch auf Drumeo angeguckt.
0: Mhm.
1: Und das ist, es macht halt einfach mega Spaß, sich das anzugucken, weil die halt so in ihrem Film sind. Und den Opener, der war richtig stark. Also das ist so, wo du stehst da einfach und bist halt geflasht. Ich meine, wir haben die mal vor ein paar Jahren im MTC gesehen, ganz, ganz klein.
0: Hm.
1: Und ich muss sagen, selbst da waren die schon unfassbar gut. Und jetzt mit der großen, die haben auch immer so crazy Visuals. Hm. So.
0: Das fand ich auch cool, also dass die so eine LED-Leinwand hatten im Hintergrund und darüber so Visuals waren.
1: Na gut, die machen ja auch keine Interaktion mit dem Publikum großartig, außer der Drummer steht zwischenzeitlich mal auf und schreit los und springt auf seinen Drums.
0: Gab schon ein paar Ansagen und auch Danksagungen und sowas.
1: Ja gut, aber jetzt
0: klar,
1: nicht.
0: Klar, ist sehr limitiert.
1: Ja.
0: Ich fand es halt auch, irgendwann hat er ja gesagt, so, wir jammen jetzt mal ein bisschen und dann war das so gefühlt eine halbe Stunde lang, ja, ein Jam.
1: So. Ich frage mich halt auch immer, auch bei den Liedern, ne, die gehen ja dann auch mal so 8 Minuten und da sind ja 1000 Wechsel drin und ich frage mich immer, mein Gott, wie können die sich das alles behalten? Das ist so, das ist ja so ein Talent, was man da hat, das kann man ja auch nicht erlernen, also kann ich mir nicht vorstellen, selbst wenn du noch so gut und noch so oft irgendwie dein Instrument spielst, da gehört so viel Talent dazu, dass auch über, ich weiß nicht, wie lange die gespielt haben, ich hatte jetzt auch das Gefühl, dass die schon ordentlich Repertoire da aufgefahren haben, plus es war ja auch alles immer perfekt mit den Visuals und ja, also ganz großes Kino. Das ist halt so ein Konzert, da kann man einfach nur stehen und starren, weil man einfach so fasziniert ist davon. Das ist ja natürlich auch nichts zum Tanzen oder zum Mitsingen oder so. Aber es ist einfach mal toll zu sehen, was man mit so einer einfachen Besetzung auch hat. Ne? Also das ist ja nur Schlagzeug, Gitarre, Bass, das war's. Und das war schon richtig, richtig gut. Also wenn man mal die Chance hat, die sich live anzugucken, sollte man das auf jeden Fall tun, weil die funktionieren sowohl als in kleinen als auch in großen Venues. Und das war sehr, sehr schön. Und für mich war es auch das erste Mal das Euroblast. Das habe ich ja auch vorher nicht mitgemacht. Und das fand ich auch ein sehr angenehmes Festival. Mhm. Also es war sehr entspannt, es war nicht total überfüllt, man konnte alles gut gucken, die hatten einen riesen Merch von allen Bands, glaube ich, zusammengestellt. Ne? Das war halt interessant, es gab Essen, es gab tolle Sitzgelegenheiten, Getränke, alles supi. Und dann hat man ja noch die Möglichkeit, das ist ja eine Essigfabrik in Köln, und neben dem großen Außenbereich hat man auch noch die Möglichkeit, nach unten in den Konzertsaal, Konzertraum zu gehen. Das ist natürlich deutlich kleiner, Aber das ist auch, war auch super. Also ich muss sagen, das hat mir von vorne bis hinten gut gefallen. Und unten haben wir dann auch noch überraschenderweise eine Band gesehen, die kannte ich vorher gar nicht. Also es war irgendwie auch totales Kontrastprogramm. Du kamst von Nightverses, wo alle so gespannt geguckt haben und dass du so sich in so einen Bann gezogen hat, dass du so ein bisschen wie so eine Watte gepackt warst. Und dann bist du halt runter in den Raum nach der Band. Und da war halt absolut Abriss. Also voll schwitzig, unglaublich laut, die Boxen haben gewackelt und ja, das war halt auch super. Das genau. Hat richtig Spaß gemacht.
0: Die Band, die da gespielt hat, war Via Nova aus Berlin.
1: Ach ja, genau,
0: Berlin.
1: Vielleicht noch sagen sollen. Ja, und wo ich reinkam, dachte ich, das ist Jamiroquai. Der Sänger sah exakt so aus vom Style her, auch die Größe passte. Dann dieser Fellhut, diese Brille, ich weiß nicht, wie man diese Orange-Gläser-Brille. Aber super Stimmung. Und die muss man auch sagen, wirklich richtige Pros. Also da war ich auch sehr überrascht von, das ist jetzt auch eine Band nicht aus Amerika oder aus dem Ausland, ist, sondern tatsächlich auch eine deutsche Band. Und Respekt, das würde ich mir auf jeden Fall nochmal angucken. Die hatte ich nämlich bis dato gar nicht auf dem Schirm. Hast du da auch was von dabei?
0: Ja, ja, genau. Ich wollte ein Lied anmachen. Das ist natürlich jetzt kein Synthwave in dem Sinne, aber der Song, den ich jetzt dabei hatte, ist ein sehr synth-getriebener Song. Deswegen dachte ich, passt es ganz gut hin und auch nochmal, um das Mioblast so ein bisschen Revue passieren zu lassen. Ja, ich hatte mir das Album von denen jetzt ein paar Mal angehört und muss auch sagen, das ist sehr abwechslungsreich. Mich spricht es an, es ist sehr viel Dance Given Dance und sowas wie Fall of Troy, das passt so alles so in dieses Schema rein. Aber kein Song ist wie der andere. Also ein Song ist dann nur Breakdowns und Geschrei, der andere ist eher jazzig mit einer Singstimme. Und auch die Stimmung von den einzelnen Liedern geht sehr weit auseinander. Deswegen habe ich es mal dabei. Und würde sagen, der Song heißt Melanchronic und ist auf dem Album Hit It. Und wenn ihr offen seid für modernen Metal, würde ich es mal sagen, sehr experimentellen Metal, dann kann man sicher schon mal geben.
1: Ja, unsere Empfehlung.
0: Genau, also viel Spaß.

0: Was ein Krach am Sonntagmorgen.
1: Nach Villanova kommt Hell's Ordinary Loss.
0: Ja, aber können wir bitte nochmal darüber reden, wie geil das Lied von Villanova ist? Ja. Wirklich, es ist ein richtiges Brett. Ich finde das super, es ist total kreativ.
1: Lässt sich auch sehr gut nachts zu Auto fahren. Ja, wirklich. Ja. Ist gemacht dafür.
0: Ja. Wie oft fährst du nachts Auto?
1: Mit dem Lied.
0: Immer nur für das Lied, setzt du dich nachts heimlich
1: ins
0: Auto.
1: Immer nah hinten auffahren, Lichthupe, Gas geben, so, das ausbremsen, die anderen.
0: Aber das ist da, also das Video ist doch mit Sicherheit Berlin auch das gedreht. Berlin, ja, da macht das ja auch Spaß. Da haben die auch große Straßen und weniger Baustellen. Boah, hier nicht, macht das ja keinen Spaß. Hier ist eine Einbahnstraße, maximal zwei Meter.
1: Die Kalke Hauptstraße nachts hoch und runter fahren, das geht, glaube ich. Genau. Da kannst du auch mit 100 drüber fahren. Ja, das machen die Leute machen auch. Die also eben, das ja. Kriege ich mit. Gut, ja, neues Single von Hell's, neues Album kommt jetzt auch, glaube ich, die nächsten Wochen raus.
0: Ich kauf dir auch so eine Mütze. Ja. Aber du brauchst ein Cabrio, sonst kommt das nicht.
1: Ja, gut.
0: Ja, gut. Ich schweife ab.
1: Ja. Mal gucken, Hell's sind jetzt auf Tour in den USA mit Captain the Boot. Vielleicht kommen sie ja auch nochmal nach Europa. Würde ich auf jeden Fall nochmal hingehen. Nach dem letzten Mal, als ich sie gesehen habe, habe ich mich so ein bisschen reingehört mehr und weiß es mehr zu schätzen.
0: Ich komme mit der Stimme nicht klar. Für mich klingt das.
1: Ja, fand ich auch am Anfang richtig störend. Auch auf dem Live-Konzert musste ich mich noch dran gewöhnen. Aber jetzt so öfter ich das gehört habe und auch so den Vibe der Band verstanden habe, also finde ich das sehr gut. Macht Spaß.
0: Also würdest du sagen, klare Empfehlung, wenn die live spielen, sich anzusehen?
1: Ja, definitiv. Es war auch ein cooles Publikum. Es war ähnlich wie bei The Midnight. Es waren sehr introvertierte Leute da. Es sind Furries da rumgelaufen. Es sind Leute mit Hundemaske da rumgerannt. Okay. Das war.
0: Aber das würde ich jetzt nicht mit dem The Midnight
1: Publikum. Nee, aber es ist schon, man spricht eher natürlich Randgruppen an und das machen Hells. Die sind, in den Liedern geht es ja auch oft um psychische Erkrankungen oder keine Ahnung, irgendwelche gesellschaftlichen Themen. Deswegen, glaube ich, spricht es natürlich auch solche Leute an, die sich dann am Rande von irgendwelchen gesellschaftlichen Normen bewegen oder in Subkulturen sich bewegen. Ja.
0: Gut. Kann man machen. Ich komme mal mit.
1: Ja. Genau. Ansonsten, was habe ich hier noch?
0: Aber warte mal, ja? Die Touren jetzt gerade mit Carpenter?
1: Aber in den USA.
0: Ach so, ich wollte gerade sagen.
1: Ja, und als ich sie gesehen habe, ja, mit Ghost auf Tour. Das war auch geil.
0: Oh, ja, nee, ist nicht so mein.
1: Doch, das war richtig cool. Jetzt schon mal Foreshadowing. Wann spielt Perturbator 28.11. in der Live-Musik-Hall mit Vorband Ghost? Wie krass ist das?
0: Ja, da bin ich mal gespannt, weil das letzte Mal, wo ich Ghost gesehen habe, das war 2017, 18. Mhm. War ging so?
1: Im Underground damals.
0: Ja, ja.
1: Das war mega geil. Das war richtig cool.
0: Ich fand Neosnail fand ich lustig an dem Tag.
1: Ja, das stimmt. Aber ja. Also das letzte Konzert war schon cool. Das neue Album von Ghost, habe ich auch noch was dabei für gleich. Finde ich auch richtig krass, was der rausgebracht hat. Auch davor die zwei Alben waren auch nicht so ganz meins. Da hat er eher so eine Darkwave-Richtung eingeschlagen. Jetzt das Album ist aber wieder komplettes Chaos und das macht richtig Spaß auch. Ich glaube, also die Songs, die ich von dem Album auch live gehört hatte, waren richtig krass.
0: Okay. Ja gut, sehen wir ja dann im November. Vielleicht sehen wir auch noch von unseren bekannten Freunden auch da wieder Leute. Das wäre ja, schön. Das ist ja auch immer bei The Midnight nett, wenn man
1: ja,
0: Leute
1: trifft. Ja, Perturbator ist ja dasselbe. Ich finde, der Sound von ihm hat sich auch sehr geändert, aber jetzt auf dem neuen Album, die Songs, die rausgekommen sind, klingen schon wieder ein bisschen mehr auf das, was er früher gemacht hat. Also
0: ich glaube, Perturbator ist doch immer gut.
1: Ja, denke ich.
0: Also da kann man... Das ist, ja.
1: Genau. Was haben wir noch? Ja, genau. Destroyer war ja noch bei uns jetzt im September. Das war auch sehr schön. Hat mir auch Spaß gemacht, den mal zu treffen. Und
0: ja, vor allem das erste Mal, dass wir jetzt nach 7 Jahren einen Künstler aus Amerika buchen konnten.
1: Ja.
0: Das war so ein kleines Highlight, so ein kleiner Meilenstein auch, glaube ich, für uns. Und ja, hat nicht enttäuscht, war ganz toll, war eine gute Erfahrung und war auch schön, dass es gut besucht war.
1: Es ist absolut verrückt, dass jemand aus den USA extra also der ist jetzt nicht extra wegen uns, also schon irgendwie wegen uns hier hingekommen, aber natürlich hat das ja verbunden mit hier ein bisschen Deutschland gucken und dann ist er auch nach London weitergefahren und dann sind sie ja dann zurückgeflogen, aber für ein Konzert dann hier hinzukommen, das fand ich schon cool, schon ein cooler Move und natürlich muss man sagen, das ist jetzt nicht so, dass wir das alles bezahlen konnten und das, dass man sich da...
0: Wir haben uns jetzt auf ewig verschuldet, aber das ist schon völlig okay.
1: Nur für euch. Um euch, das habe ich auch nicht für uns oder für mich gemacht, sondern ehrlich, für euch habe ich das gemacht. Aber nee, das war schon, also wie lange kenne ich die Musik von Destroyer und hatte auch schon lange mit dem Kontakt und dieses...
0: Ja, das war so ein kleiner Herzenswunsch.
1: Genau,
0: ne?
1: Und immer mal wieder geschrieben mit ihm und er uns auch angeschrieben, ob man das realisieren kann und am Ende hat es funktioniert und das war sehr schön. Also war sehr cool, ihn mal kennenzulernen und auch seine Frau war super cool und
0: ja, nettes Paar, sehr kreativ.
1: Ja.
0: Ja.
1: Ich habe nämlich auch einen neuen Track dabei von mit Destroyer, ist nicht von Destroyer, aber mit Destroyer, aber von Caspro aus dem neuen Album Dark Digital Part 3. Und der Song heißt Nightmare Simulation.
0: Klingt spannend.
1: Machen wir mal an.
0: Gehen wir mal rein.
1: Gehen wir mal rein.

0: Ui, das war's ja schon hier. ja, das war Kespo mit Das Feuer. Fand ich auch so ein Lied, wo man beide Einflüsse definitiv raushört. Und,
1: ja gut, Kasper klingt immer ziemlich hart, ne? Also die.
0: Es geht, also das war jetzt mal wieder ein harter Track von ihm. Die letzten drei Alben waren komplett Chillwave, also gar nichts mehr mit.
1: Mit hart.
0: Ja. Aber diese Dark Digital-Reihe ist auf jeden Fall eher seine harte Schiene, die er rausgebracht hat. Ja, und wie gesagt, diese bei Das Feuer mag ich halt diese Flächenzünds, die er hat, dieses, was dann so...
1: Der Horrorsound.
0: Genau, dieser Horrorsound, der kommt hier auch wunderbar rein.
1: Apropos Horrorsound. Mhm. Jetzt ist ja auch wieder bald Zeit für Horror Nights hier in Bottrop. Mhm. Nur so als Tipp.
0: Okay.
1: Das erinnert mich immer daran. Ja, ich möchte da auf jeden Fall hin, aber es ist ja immer so eine. Da muss man ja den ganzen Tag einplanen, ne? Jo. Also mit Anreise, Abreise, dann ist man ja ein paar Stunden da, aber immer zu empfehlen.
0: Ja, aber waren es auch ein paar Jahre nicht da, ne?
1: Ja, zwei. Corona war ja auch noch irgendwie. Wann waren wir denn?
0: Ich weiß nicht mehr. Aber ich war auf jeden Fall ein paar Mal schon da. Oder auch wir waren schon ein paar Mal da.
1: Obwohl, wir haben uns doch letztens noch die Preise angeguckt. Das wird nämlich auch immer teurer.
0: Das ist super teuer, ja. Aber gut.
1: Aber das erinnert mich immer an den Sound von Destroyer. Denke ich mir so, das passt perfekt, wenn du durch diese Ghost Town da läufst.
0: Der hatte mir auch erzählt, dass es gibt ja auch in den USA diese Universal Horror Nights, also in dem Universal Park. Und das... ein Song von ihm auch tatsächlich da verwendet wird.
1: Ach, guck an, ja.
0: Und auch von anderen Synthwave-Artists, die so einen Sound machen, die haben, weiß ich nicht, da die Rechte dran gekauft oder dass sie das da machen können oder spielen können. Ja.
1: Ah, das wäre so mal so ein Traum. Ich würde gerne mal so selber so Horror-Nights irgendwie machen. Ich glaube, das ist richtig cool, aber es ist so aufwendig.
0: Meinst du jetzt im Blue Shell?
1: Ja, das wäre voll cool, wenn du dann so richtige Schauspieler auch hättest.
0: Ich denke mir immer, also ich hätte auch mal Lust auf so eine Halloween-Party, auch mit der Neon Paradise, aber ich denke dann immer, wer kommt da hin halt, ne? Also findet man genug Leute, die sagen, die haben genau darauf Bock.
1: An
0: also,
1: Halloween,
0: so eine Musik, an Halloween, sich zu verkleiden. Ne? Also ist ja, das sieht man ja jetzt auch am Duchel und an anderen Läden. Halloween-Party bedeutet normale Party, normale Musik und vielleicht ein paar Spinnennetze aufhängen und ein paar Totenköpfe und that's it.
1: Ja, aber ich würde das gerne mal so richtig Halloween, so wie es halt auch bei den Horror Nights immer ist. Ne? Aber das ist halt sehr aufwendig. Hm. Naja, wenn vielleicht der Tag mal
0: 48 Stunden... Ja, und wird das auch angenommen, ne? Kommen Leute wirklich dahin und wollen dann auch jetzt keine Mainstream-Musik hören, sondern halt so eine Musik hören? Oh. Ich weiß nicht, keine Ahnung.
1: Na gut, man könnte es ja auch immer noch mit den 80ern ein bisschen verbinden. Hm. So, ne? Ja, schwierig.
0: Nächstes Jahr.
1: Irgendwann mal. Nächstes Jahr.
0: Weiter geht's. Also heute ist sehr veranstaltungslastig. Nächste Woche Samstag lädt... das historische Klärwerk in Uerdingen.
1: Krefeld-Uerdingen.
0: Falls ihr davon noch nichts gehört habt, das ist, was hast du gerade geguckt, eine Stunde weg von hier?
1: Ja, ungefähr.
0: Das lädt ein zur, ich habe es mir aufgeschrieben, Finissage, Performance, Drone, Ambient, EDM und modulare Synthesizer gibt es da zu bestaunen. Und gemacht wird das von unserem guten Freund Kratzwerk, von dem Künstler Tagmata, der auch aus diesem Kosmos kommt, mit modularen Synths spielt. Und noch irgendwem, sorry,
1: du bist ja
0: dass ich nicht alle kenne, aber es ist, es wird dann, das Klärwerk wird quasi verwandelt in einen Ort voller Kunst, also eher Kunst natürlich dann, die so ein bisschen, wie sagt man, surrealer ist und abstrakter ist und dann kombiniert mit...
1: Was machst du da?
0: Ja, da kommen wir gleich zu. dann wird das natürlich noch schön ausgeleuchtet und in meinem Kopf kann man dann da rumgehen und sich die Kunst angucken und der Musik lauschen, die dann live gespielt wird. Und das ist wirklich von... eher meditativer Musik bis hin wirklich dann zu experimenteller und eher rauerer Musik. Und mein Auftrag da ist dann, ein DJ-Set zu machen im Cyberpunk-Stil. Und ja, ich tue mich gerade ein bisschen schwer, weil ich gar nicht weiß, wollen da Leute tanzen? Bleiben Leute am Ende da? Sind Leute noch da am Start, wenn ich dann da spiele?
1: Ja, oder die starren.
0: Um 23 Uhr. Oder starren die mich an, genau. Und dann muss ich da irgendwie so tun, als wenn ich abgehe. Ich weiß gar nicht, ich habe keine Ahnung. Aber
1: Was kostet das denn?
0: 18 Euro.
1: Oh. Ja. Also muss man eigentlich schon den ganzen Tag machen.
0: Genau, es fängt um 18 Uhr an. 18 Euro kostet es dann und dann ist das eigentlich ein ganz gutes Programm, was dann da aufgefahren wird. Also man hat verschiedene Stände, wo man hingehen kann. Es ist auch eine Tätowiererin vor Ort. Man kann noch einen Termin machen, habe ich gesehen, und sich tätowieren lassen, falls du Interesse hast, kannst du das mal machen. Den
1: Woody ja noch tätowieren lassen.
0: Ja, das ist, glaube ich, ein Tattoo, das kann man realistisch an so einem Abend.
1: Geht ganz schnell.
0: So ein richtig detailliertes. Sie macht dann nur dein Tattoo.
1: Aber ich bezahle dann auch nur 18 Euro.
0: Ja. Nee, ich glaube, das kostet dann noch extra. Das ist nicht mit inbegriffen. Aber ja, check das mal aus, auf jeden Fall für Instagram oder natürlich im Internet. Der Raum kommt, heißt das Event. Und ich bin gespannt. Also es sieht sehr cool aus. Ich habe ja auch ein paar Bilder und Videos von letztem Jahr gesehen. Da war das alles noch ein bisschen kleiner. Und ja, lohnt sich auf jeden Fall, das mal auszuchecken. Wie gesagt, ist von hier aus ungefähr eine Stunde entfernt mit dem Auto. Kann man mal machen. Ja, also, der Raum kommt am 18. Samstag.
1: Nee, 11.10.
0: Ja. Und falls man sich fragt, was ich ja so spielen werde, ich weiß es selber noch nicht so genau. Ich habe zwei Playlisten vorbereitet. Ob ich dann da alles spiele, keine Ahnung. Aber ich werde auf jeden Fall etwas spielen von meinem Lieblingskünstler Mega Drive, denn die Musik passt wunderbar da rein. Der hat nämlich auch seitdem, ich glaube, 12. September auch ein neues Album draußen. Und das heißt Machine. Und daraus hören wir jetzt mal einen Song, der heißt Ocelot.

0: Neue Single von Vector 7 heißt Cybernetic. Auch ein potenzieller Song, den ich vielleicht und vielleicht auch nicht spiele am 11.10. in Uerdingen im alten Klärwerk.
1: Sag besser Krefeld, ich glaube, das kann man besser einordnen.
0: Ja, ich weiß nicht, ist Uerdingen so ein Vorort oder
1: ist das Uerdingen oder ist das Uerding?
0: Ach, keine Ahnung, Krefeld. Also, ja, dann sehen wir uns da und schauen mal, was passiert. Ich bin gespannt, aber freue mich auf alle kennenzulernen und ich glaube, das Programm da ist so vielfältig, dass es eigentlich für jeden was dabei ist, würde ich jetzt mal behaupten. Genau, irgendwas wollte ich jetzt noch sagen, ich habe es aber wieder vergessen. Jetzt hast du mich mit, ich muss deine Facharbeit schreiben, hast du mich komplett aus dem...
1: So keine Zeit.
0: Ich habe das doch gerade erst hinter mir. Ja, ich möchte nie wieder eine Facharbeit schreiben. Ey, meine Güte, war das ein Scheiß, ey. Zitate einbauen und so ein Scheiß, alles. Oh nee, ey.
1: Das fängst schon hinter dir.
0: Ja, ich habe es echt hinter mir. Gut. Was habe ich hier noch? Sierra.
1: Ja,
0: heißt nicht mehr Sierra, heißt Sierra Vanes. Ich muss mir das auch noch antrainieren, weil sie, warum auch immer, nicht mehr Sierra heißt. Vielleicht Verwechslungsgefahr mit anderen Sachen, die Sierra heißen.
1: Sierra Tequila.
0: Ist das so?
1: Weiß ich nicht, mehr kenne ich jetzt nicht. Deswegen kann man auch immer Sierra sagen, weil ich kenne nur eine.
0: Ja, aber wir wollen sie ja richtig aussprechen. Deswegen heißt sie jetzt Sierra Vanes und hat auch ein neues Album in der Pipeline. Ich weiß nicht, wann das jetzt rauskommt, aber es werden schon fleißig Singles daraus rausgehauen. Und bevor wir sie dann am 2.12. im Luxor sehen können... Da freue ich mich auch drauf. Ich bin mal gespannt, wie es wird, obwohl ich das Luxor echt beschissen finde für Konzerte.
1: Echt? Nee, ja. Ich finde, es kommt immer ganz krass drauf an, was für Konzerte und was für Publikum.
0: Ich finde es von der Bauweise furchtbar, weil du hast so einen langen Schlauch und wenn es dann voll ist, dann stehst du halt original in diesem Schlauch und siehst vorne überhaupt nichts. Weil das geht ja so eine Treppe runter, also heißt, die Bühne ist so ein bisschen niedriger gesetzt. Und ich war einmal bei Crystal Castles vor vielen Jahren da und da war wirklich, ich stand hinten in dem Schlauch und dann war das keine Konzert-Experience, wie ich mir das so vorgestellt hatte.
1: Boah, ich war da oft bei, gefühlt jedes Jahr im Dezember haben doch Taking Back Sunday da gespielt.
0: Okay.
1: War immer Bombe, war richtig gut. Aber die waren auch immer gut dabei. Und einmal war ich bei Yumi at Six. Da bin ich alleine hin. Da habe ich noch direkt quasi in der zwei Straßen weiter gewohnt. War ich ultra erkältet. War, glaube ich, ausverkauft. Ich komme durch diese Tür und ich schwör's dir, nur schreiende Frauen. Und dann mit einer dicken so Erkältung, und da war noch kein Corona, ja, da konnte ich noch mit Erkältung kurz. Ich dachte, ich wollte mir eigentlich nur kurz ein paar Lieder geben. Aber diese Lautstärke von dem Gebrüll der Mädels war so brutal, dass ich leider dann auch nach ein paar Liedern wieder gehen musste. Das war unfassbar. Das war auch das. Aber das konnte das Luxor jetzt nicht für. Das war Band geschuldet. Und The Midnight fand ich da auch super.
0: Na gut, da war ich.
1: Ich glaube, das hängt immer stark vom Publikum ab. Wie voll ist es und wie ist das so mit der Band? Weil das Gute ist ja beim Luxor, dass es so klein eigentlich ist. Ich meine, was geht da rein? 500 vielleicht?
0: Ja, maximal würde ich sagen.
1: Naja, und du bist eigentlich ziemlich nah an der Band. Das mag ich da. Das finde ich zum Beispiel angenehmer jetzt als im MTC-Club, wo es halt sehr, sehr Keller-Club-lastig ist.
0: Ja, vielleicht ist es auch, also ich war lange nicht mehr da. Also früher waren ja auch viele, gerade so hier Dance Give It Dance habe ich da schon mal gesehen, vor 15 Jahren oder sowas. Also auch diese ganzen Emo- Hardcore-Bands, die haben da gespielt.
1: Vielleicht bist du auch ein bisschen zu alt dafür jetzt geworden.
0: Ich bin nicht so alt, aber mich stört. Also ich kann mich halt noch erinnern, dass ich auf Konzerten da war, wo ich dachte, meine Güte, ist das beschissen, weil das so voll war, dass du hinten stehst und hast nichts mitbekommen.
1: Ja gut, das ist ein allgemein Problem, wenn einfach irgendwas zu voll ist. Ne? Das ist schon immer blöd.
0: Wenn du zu voll bist.
1: Nee, das ist immer das ist für mich dann immer super. Problem. Für dich ja, für mich nicht.
0: Gut. Ich würde sagen, wir hören mal rein in ein neues Lied aus dem Album, aus dem kommenden Album von Sierra, das heißen wird In the Name of Blood, kommt am 7.11. raus, also noch ungefähr einen Monat. Zwei Singles sind schon erschienen und ich würde die erste einmal anmachen. Mhm. Die heißt Who I Used to Be und ist für mich der beste Sierra-Song, den ich seit langem gehört habe. Also Da macht sich schon viel richtig. Bin auch mal gespannt, wie es da mit ihr weitergeht. Die tritt ja jetzt schon große Festivals mal auf. Ich glaube, ich hatte letztens ein Video gesehen von Mera Luna, wo sie da auf der großen Bühne stand. Leider im Tageslicht, das kam nicht so gut rüber. Aber ja, ich glaube, die geht ihren Weg. Und ja, wer hat sie zuerst nach Deutschland geholt? Ja? Wer war der Erste und oder die Ersten, die sie nach Deutschland geholt haben? Ja. Ich hoffe, sie wird das nie vergessen.
1: Komm, mach an. Mach einfach an.

0: Mich am Arsch, ey. Das war, ihr habt mich scheiße bezahlt. Nein, nein, nein, das war alles schön. Und sie war auch sehr nett.
1: Also, ja, war super.
0: Genau. Also, Sierra,

0: Das war die neue. Ne, das ist sie nicht. Das war aus dem kommenden neuen Perturbator-Album der Song Art of War. Und gefällt mir ganz gut. Ich finde, das ist eher wieder so die Richtung, die ich mag. Aber ich lasse mich gerne überraschen, was da noch kommt.
1: Ja, und mir hat auch das von Sierra gut gefallen.
0: Ja, fand ich auch gut.
1: Das war schon stark.
0: Ja, also fand ich so wirklich der stärkste Song, den ich so von ihr gehört habe, würde ich mal sagen.
1: Sie setzt da auch immer noch mal einen drauf. Jetzt, ja. Ne? Also anstatt, dass sie in die Richtung geht, okay, ich mach's vielleicht ein bisschen, nee, die zieht noch mal an, das ist ganz cool. Ja, ich bin gespannt im Dezember.
0: Ja.
1: Ich denke, das wird ein cooles Konzert. Gibt es da ein Vorband?
0: Nee. Also ich habe auf jeden Fall nichts gelesen. Können ja mal fragen, vielleicht dürfen wir.
1: Nur ein bisschen Musik machen.
0: Du weißt, ohne uns hättest du jetzt hier nie Fuß gefasst. Also,
1: Entschuldigung, kennen wir uns?
0: Willst du, dass Leute kommen oder?
1: Aber ist das diesmal ausverkauft?
0: Bis jetzt ist es noch nicht ausverkauft. Ich hatte die Karten jetzt erst von der Woche gekauft. Auch für Perturbator gibt es noch Karten. Ist auch noch nicht ausverkauft. Krass. Also kann man noch hingehen. Also oder noch Karten.
1: Ja gut, das ist ja auch noch ein bisschen hin. Ist ja jetzt noch nicht.
0: Ja. Ach, ich bin, hier ist, ich weiß nicht, ob es meine Stauballergie ist, aber hier ist richtig schlimm. Ich habe schon 10 Taschentücher voll geschnieft. Bin schon ein bisschen belegt.
1: Ich glaube, wir brechen das jetzt hier auf.
0: Ja, ich glaube, wir rufen einen Notarzt. Vielleicht ruft ihr auch einen Notarzt für mich. Das wäre noch einfacher, dann müsste ich mich nicht selber drum kümmern. Ich würde sagen, wir hören noch einen Track von Ghost, den ich gerne präsentieren möchte hier. Und ja, dann freue ich mich auf das Konzert und dann geht's weiter. Kann ich nämlich nochmal schniefen. der Song ist aus dem Album Prophecy, also das letzte Album, was jetzt 2024, glaube ich, rausgekommen ist und heißt Decadent Decay.

0: Das war leichte Unterhaltung von Ghost.
1: Boah, nee, also,
0: nee. Mega, ich habe so Bock auf das Konzert, nee. Das wird so geil.
1: Ich bin gespannt, ich hoffe, das überzeugt mich. Wie gesagt, wir haben den ja vor Ewigkeiten mal gesehen, aber ihn ist ja nicht nur einer.
0: Ja, es ist mittlerweile zwei, also hat einen Bassisten dabei und er halt okay. Einen Synthes. Und ein bisschen Gesang oder Gesang.
1: Das war mir jetzt zu anstrengend gerade. Aber vielleicht ist das auch mein Sonntagsmodus gerade.
0: Wahrscheinlich.
1: Ja.
0: Genau. Gehen wir weiter. Wir haben noch fast eine halbe Stunde Zeit.
1: Jetzt haben wir aber keine Konzerte mehr.
0: Doch, eins habe ich noch.
1: Ah.
0: Zwei Dates habe ich sogar noch, aber das eine ist, haben wir schnell abgefrühstückt. Eine Sache würde ich gerne noch reinbringen und das ist das neue Projekt von Vitu de Noir.
1: Ah ja.
0: Der hat sich mit einem anderen Künstler zusammengetan und haben jetzt ein Projekt, das heißt Deaf Boys. Und Vitu de Noir haben wir ja schon mal auch in Frankreich gesehen und der hatte da ein Set gespielt, was sehr so French Touch-mäßig war, also so sehr viel Justice, Daft Punk gespielt und so ein Kram. Und das hat er jetzt in diesem Projekt ein bisschen mehr ausgeweitet, weil sein Hauptprojekt, finde ich, ist ja eher so Dark Synth, auch sehr schneller Dark Synth. Und hier hat er, ich glaube, diese Passion für diesen French House, French Touch mit kombiniert mit so ein bisschen, es erinnert mich so ein bisschen an Christine, auch das Lied jetzt gerade. Neues Ding heißt Bam. Bam.
1: Aber wer ist denn die zweite Person?
0: Zweite Person ist Xego. Habe ich auch noch nie von gehört.
1: Ne, ich auch nicht. Aber auch Franzose wahrscheinlich, ne?
0: Und die Beschreibung ist: We play loud music to all fans of Daft Punk, Justice, Bloody Beatles, Locked Club and more. We've done much better, actually, hell yeah.
1: Siehst ja. Ja, mach mal an, ich bin dran. Ich hab noch gar nichts von gekriegt.

0: Das war Jota mit At Night. Neue Single, auch am Freitag rausgekommen. Ich glaube, auch ein neues Album ist in der Pipeline. Gibt es aber noch keine Daten, wann es rauskommt.
1: Spielt die eigentlich live?
0: Nein.
1: Gott sei Dank.
0: Aber immer, also fast jedes Jota-Album kann ich empfehlen. Ich finde die immer sehr gut. Ich finde die Stimme
1: Finde
0: die Stimme von ihr sehr angenehm und ja, und ich glaube, Lifelike als ihr Partner und ihr Produzent noch dahinter, da ist schon viel Talent, was ja, zusammenkommt.
1: Sagen Sie, hätte das nicht ohne.
0: Absolut nicht. Also, sie hat ja auch vorher schon viel Musik gemacht und sowas, aber ich glaube, wenn du dann jemanden wie Lifelike hast, der im Hintergrund sitzt und ein bisschen mitproduziert, dann kann das schon noch besser werden.
1: Mhm. Ah.
0: Gut.
1: Wo die piepst mich die ganze Zeit an, der will meinen Börek.
0: Nein. Ja, gib den Börek.
1: Nein.
0: So, was habe ich noch hier?
1: Weiß ich nicht.
0: Genau, wichtiges Datum noch für uns, 25.10.
1: Ja, alle kommen, ich feiere meinen Geburtstag.
0: Sie feiert in ihren Geburtstag, der am 26.10. ist und ist sehr enttäuscht, wenn ihr nicht kommt.
1: Genau.
0: Und es könnte sein, dass sie dann auch euch persönlich böse ist.
1: Was erzählst du da?
0: Keine Ahnung.
1: Nein, ich feiere meinen Geburtstag rein und es kommen ganz viele DJs diesmal aus Finnland.
0: 3 Live-Acts, 1 DJ.
1: Ja, also 4.
0: Ja.
1: Ja. Ja.
0: Und
1: es wird auch, glaube ich, ein relativ sportliches Programm, weil wir wirklich auch zeitig starten müssen.
0: Genau, es ist noch ein Punk-Konzert, habe ich gesehen.
1: Vorher.
0: Mhm. Ich hoffe, dass es pünktlich endet.
1: Ja, man kann sich auch erst Punk angucken und dann zum Synthwave.
0: Kann man auch machen. Ja, und dann wird das halt wie die anderen Male sein, dass natürlich erstmal vorne an der Theke muss erstmal angefangen werden und dann bauen wir die Bühne auf und dann hoffe ich mal, geht um 0 Uhr hoffentlich auch alles dann los. Aber gut, irgendwie kriegen wir das schon hin. ja, zu Gast sind die Jungs von Helsinki Sun City. Das ist ein Kollektiv aus Helsinki, die hier hinkommen und haben gesagt, wir bringen dann mal Schwung von Leuten mit. Das sind einmal Levinsky, Millennium Falk und Ace Buchanan. Sowie DJ Benjamin Risto Uno.
1: Ist das nicht Ace Buchanan?
0: Was habe ich gesagt?
1: Buchanan.
0: Also, weiß nicht, je nachdem, wie man es ausspricht.
1: Ich weiß es nicht.
0: Weiß auch nicht.
1: Vielleicht muss man fragen, wie es man in Finnisch ausspricht.
0: Ja, ja, und hoffe, das wird alles cool und also das wird auf jeden Fall cool, aber ich hoffe, das wird alles reibungslos funktionieren. Tickets könnt ihr auf rausgegangen.de für 10 Euro sichern. An der Tür weiß ich noch nicht, was ich dann nehme, um das finanziell auszugleichen. Aber ach, am Ende. Bezahlt was ihr wollt. Nicht. Nee, bitte. Ich brauche das Geld. Ich muss irgendwie
1: so
0: das
1: so ein Blödsinn. Ich sponsere auf jeden Fall Schnaps.
0: Okay. Genau. Und ich freue mich auf jeden Fall drauf. Es wird richtig cool und auch richtig cool, dass.
1: Woody, es gibt kein Börek für dich.
0: Dass jemand wie Ace Buchanan.
1: Buchanan.
0: Dass der dabei ist, denn mit Bands of Steel haben wir da einen Song, den habe ich schon auf der allerersten Neon Paradise gespielt und ist so ein Evergreen. Macht dann natürlich auch ganz viele andere Sachen, aber ich würde sagen, wir gehen mal rein und hören mal und hören mal von allen 3 Künstlern ein paar Tracks und das ist dann ja Bands of Steel. Von Millennium Falk ist es First Period und von Levinsky ist es Midnight Garden. Viel Spaß!

0: Das war Millennium Falcon Second Periode. Ja, ihr wisst, was gemeint ist. Das erwartet euch musikalisch am 25.10. diesen Monat noch. Crazy, weil es ein anderes Datum ist. Ja, und danach ist erstmal Neon Paradise Pause bis nächstes Jahr im Januar wieder. Dann zu gewohnten Rhythmen, immer am ersten Samstag alle zwei Monate. Aber es gibt noch ein Special.
1: Ein Special?
0: Aber das hat nichts mit Synthwave zu tun, sondern der gute Rolf, der Besitzer des Blue Shells, hat uns oder hat mich gefragt, ob ich noch am 28.11. was machen könnte.
1: Nee, kannst du nicht, weil da ist ja auch Pötte weiter.
0: Ach, shit. Oh, ja, gut. Aber da, ja, dann muss ich früher gehen oder sowas. Ja, okay. Ja, aber egal, wir halten das erstmal fest. Ab 23 Uhr, das müsste eigentlich passen.
1: Ja, natürlich passt es auch. Das Konzert wird ja nicht bis 11 Uhr gehen.
0: Ich check's nochmal ab. Aber wenn das klappt, dann gibt's Italo Disco von uns, von Konrad und mir, von Bronco Karat und mir. Und ja, hab auch da mal wieder Bock drauf. Es war eigentlich gar nicht geplant noch für dieses Jahr, aber ich hatte den Rolf gefragt, was er sich wünscht, und er hat gesagt, dann wünscht er sich Italo Disco. Ich habe gesagt, machen wir so, vielleicht noch ein bisschen 80er. Ganz ungezwungen. Und ja, davor ist ein Konzert. Comfort Rauschen heißt die Band. Die machen Techno mit Instrumenten. Mhm. Keine Ahnung, wie es dann für uns ist, dann da weiterzumachen. Ja, dann war es das auch für dieses Jahr. Auch wirklich dann.
1: Ein kleines Päuschen.
0: Genau. Hast du noch irgendwas?
1: Nee.
0: Gut, dann würde ich sagen, mach mal hier Schluss. Zur Feier des Tages spiele ich euch nochmal einen meiner liebsten Italo-Lieder und verabschiede mich damit. Und wir hören, Moment. Das Lied heißt auf jeden Fall Shooting Star Six Times von Roy.
1: Roy. Okay, schönen Sonntag.
0: Schönen Sonntag.
1: Bis spätestens
0: 25.10. oder nächste Woche Samstag in Uerdingen im alten Klärwerk.
1: Krefeld.
0: Krefeld. Also, viel Spaß.
1: Tschüssi.

Eine Sekunde zu früh. Herzlich willkommen zur Ausgabe Nummer 43 von Bridge and Tunnel auf 674 FM. Ich bin ein wenig erkältet. Stefan Cibulski ist mein Name. Ich bin erkältet. Ich hoffe, das geht aber einigermaßen die nächsten zwei Stunden. Und weil ich erkältet bin, geht es vielleicht heute auch ein bisschen ruhiger zu. Los geht's aber ein bisschen schneller. Ich widerspreche mir sofort mit Can I Want More. Und damit meine ich nicht meine Erkältung. Viel Spaß bei Bridge and Tunnel 43.

Man denkt fast, es geht nochmal los, aber das ist nicht der Fall. Eine kleine, eine kleine regionale Auswahl zu Beginn dieser Sendung, Bridge and Tunnel Nummer 43 hier auf 674 FM. Musik aus der Region. Vier Stücke haben wir gehört, Klassiker und Neuheiten und ganz alte Sachen. Ich sage euch kurz, was es war. Und zwar zuletzt haben wir gehört, immer ganz gut, von La Düsseldorf, die von der zweiten LP Viva aus dem Jahr 1978, das Stück Geld. Ein bisschen davor noch das Stück Vögel. ist auch ein bisschen zum Erliegen gekommen, meine Präsentation von diversen Vogelplatten. Davor gab es auch Krautrock-artiges von dem Kölner Gitarristen und Multi-Instrumentalisten und Loop, Solomusiker Ralf Schauf, der im letzten Jahr auf dem Label von Jens-Uwe Bayer, der Galerist und Labelbetreiber in Köln, eine Platte rausgebracht hat, self-titled Ralf Schauf. Eine ganz sehr schöne Platte, die auch genau eben diese vielen Elemente aus Krautrock und Gitarren-Etüden gut zusammenfügt. Da haben wir gehört das Stück Silium. Vor dieser neuen Platte aus dem letzten Jahr gab es was aus dem Jahr 1971. Ich habe es mir extra notiert. Ich glaube, es war 69 aufgenommen. Im schönen Godorf bei Köln, in der Nähe von Wesseling im Studio, im Remus-Studio. Das ist wohl auch Remus. Die Köln-HistorikerInnen mögen es mir nachsehen. Ich wahrscheinlich wegen Renus bin ich gerade verwirrt. Conny Plank hat auf jeden Fall diese Platte der Organisation zur Verwirklichung gemeinsamer Musikkonzepte aufgenommen. Die Vorgängerband von Kraftwerk, die natürlich dann nach Düsseldorf gegangen sind und ihr eigenes Studio aufgebaut haben, von einer Platte namens Tone Float, die schon lange nicht mehr zum Oeuvre, zum offiziellen Werk von Kraftwerk gehört, aber hier haben wir ein Stück gehört von dieser ersten Veröffentlichung von Kraftwerk, Tone Float, also Proto-Kraftwerk, genau. Das Stück Rhythm Island, das war dieses Geklöppel, also naheliegend, und zu Beginn Can aus Köln mit dem großen Welthit I Want More aus dem Jahre 1981, hier auf Maxi-Single erschienen. Wenn schon eine Can-Platte auf Maxi-Single erscheint, dann hat man ja Großes mit dem Hit vor. Also man denkt, das sei ein Hit. Man möge mir die ein oder andere sprachliche Wolte nachsehen. Weiter geht's jetzt mit was ganz Neuem auch, und zwar aus Amerika von Kim Gordon gab es ganz aktuell eine neue Platte, oder so aktuell auch nicht, aber zumindest Ende letztes Jahr. Die zweite Solo-Veröffentlichung nach der Trennung von Sonic Youth. Hier auf Coke Bottle Green Vinyl. The Collective heißt die Platte. Und da hören wir das Stück I'm a Man.

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0: So, jetzt seid ihr hoffentlich alle ein bisschen zur Ruhe gekommen. Wir haben gehört, in diesem kleinen Set von vier Stücken, vier Stücke von Frauen. Zuletzt gab es ein Orgelstück von der viel besprochenen, zitierten Carly Malone, einer schwedischen Organistin, meine ich Schweden, die hier auch Anfang dieses Jahres auf dem Label Ideologic Organ, das ist das Label von Stephen O'Malley von Sun und auch als Solo-Gitarrist auch sehr umtriebig und Labelbetreiber und sehr stark kulturell vernetzt. Und man sagt, er ist auch mit Carly Malone zusammen, aber das ist eher was für die Indie-Gala, für die Experimente-Gala. Gehört haben wir hier das Stück Moving Forward. Es ging auch ganz schön nach vorne. Und das findet sich auf der Doppel-LP All Life Long auf eben diesem Label Ideologic Organ. Davor gab es ein Stück ebenfalls vom Label Ideologic Organ von Heather Lee, einer Texanerin, die mittlerweile aber in Schottland wohnt. Von einer etwas älteren Veröffentlichung aus dem Jahr 2015 mit dem Titel Abused Animal. I Abused Animal, das ist ja was ganz anderes. Die spielt eine Steel-Guitar, Lap-Steel, Pedal-Steel, also diese verschiedenen Instrumente mit viel Slide und sonstigen Sachen. Eine texanische Gitarristin, wie gesagt, die jetzt in Schottland wohnt schon länger und auf Instagram mal sehr schöne Fotos von ihrem Garten postet. Hat einen sehr üppigen und sehr diversen Blumengarten. Das Stück hieß The Return auf der Platte I Abused Animal. Davor gab es Musik aus Ruanda und zwar von Sophia Nzaisenga, die zusammen mit Andy Otto auf dem Pingipung-Label, ich hoffe doch, ich will nichts Falsches sagen, weil Andy Otto ja auf Pingipung immer sehr viel auch veröffentlicht, aber ich denke schon, der Heiko siehe es mir nach. Das Stück, was wir gehört haben, hier ist Ishema und Sophia Nzaisenga spielt ein Instrument namens Inanga aus Ruanda oder auch in Zambezi, das ist ein Fluss. Ja, ich lasse mich mal mit afrikanischer Geografie. Und das ist eine Schalenzither, also eine Zither, die quasi in einer, also schalenartig, also kein Hals oder sonstiges hat und einfach längs angelegte Saiten hat. Und sie ist quasi die Inanga-Spielerin in Ruanda und hat hier zusammen mit Andy Otto eine Single rausgebracht. Schon vor ein paar Jahren, 2020 war das. Ich reiche es nach, es auf Pingipung erschienen ist. Eine sehr schöne Kooperation. Andy Otto findet auch mal wirklich im Grunde neue Zugänge zur Weltmusik, weil er halt immer, also gibt ja auch, auch Bezüge zu indischer Musik und ähnliche Single-Projekte oder Musikprojekte. Deshalb hier auch eine sehr schöne Single. Und als erstes Stück, wie schon erwähnt, Kim Gordon von der Platte The Collective, auch vor wenigen Monaten erschienen mit dem Stück I'm a Man, wo sie sich in die Rolle eines verletzten Incel-Mannes versetzt und erzählt, was ihm wohl so durch den Kopf geht. Ihr hört weiterhin Bridge and Tunnel auf 674 FM und da gerade schon von Schottland die Rede war, geht es jetzt nochmal nach Schottland und zwar viele Jahre zurück in das Jahr 1979, als alles begann, die Synthi Dark Wave Entwicklung ganz am Anfang war und einer der wichtigsten da, der was gemacht hat, war Robert Rental. Jetzt von der Platte The Bridge das Stück Monochrome Days. Jetzt. das ist ganz schlimm. Hier ist wieder. Es handelt sich hierbei um ein Tonarmproblem.
1: Vielleicht klappt es jetzt.
0: Das ist ganz schrecklich.
1: So.
0: Ich bin doch da, ich kümmere mich. Ich muss nur kurz den Plattenspieler wechseln und dann den anderen wieder reparieren.
1: Aber es geht gleich weiter.

0: Ich würde mich mal interessieren, ob es wohl nicht mehr so stark rauscht wie sonst, weil wir haben nämlich hier im Studio neue, tolle Absorber für diverse, also schalldämpfende Elemente, die meines Erachtens den Sound hier sehr, sehr gut machen und es nicht mehr so eindeutig ist, wenn der Moderator, ich, Stefan Cibulski, seinen Regler aufgemacht hat und was sagen will. Also vielleicht mal Zuschauerpost an die entsprechende E-Mail-Adresse, die mir gerade nicht einfällt. Gehört haben wir drei Stücke aus dem Bereich der elektronischen Musik. Nein, drei Stücke, die in gewisser Weise auch jahreszahlig miteinander zusammenhängen. Nämlich als letztes haben wir gehört von einer Doppelsingle-Wiederveröffentlichung von einer sehr obskuren japanischen einem Punk-Kollektiv unter dem Namen Anode Kathode. Eine Doppelsingle, die insgesamt auch sehr lang ist, bestimmt 30 Minuten, aber es alles auf 33 läuft. Hier haben wir gehört ein Stück mit dem Titel Untitled 2. Eine sehr schöne Doppelsingle, die diese Musik aus, es ist glaube ich auch, ich will nichts Falsches sagen, aber ich meine schon, dass es auch aus der Gegend rund um Osaka ist. Davor gab es aus dem Jahr 1980 auf dem von dem Vanity Records, auch dem japanischen Label, von einer ebenfalls elektronischen Band, einem Projekt namens RNA Organism, von einer lange gesuchten und jetzt vorerst auf Vinyl on Demand und dann jetzt auch, soll jetzt auch nochmal neu rauskommen auf einem Label namens Mesh Key, von der LP RNAO meets Popo. Don't know what that means. Und gehört haben wir das Stück. Tja, welches Stück haben wir gehört? Ich weiß es nicht. Es ist. Ich reiche es nach. Und zu Beginn gab es Robert Rentel, der zusammen mit Thomas Lear die Platte The Bridge gemacht hat. Robert Rentel ist relativ früh gestorben, mit 47 schon, ich glaube 2000 genau war es. Der aus Schottland kommende Elektronik-Pionier auch, der diesen, ja, ist auch ein Grufti-Hit. Referiere ich gerne auf meine ostwestfälische Vergangenheit, lief da sicher auch gern mal im Forum Enger. Und er hat angeblich auch die Band, den Chris Carter von Throbbing Gristle mit diesem speziellen Synthi, dessen Namen ich mir jetzt nicht notiert habe, vertraut gemacht und quasi Throbbing Gristle zu dem gemacht, was sie geworden sind. Ich glaube nicht, aber zumindest hat er technische Hilfe geleistet. Was ich noch nachtragen wollte, war, dass das eben nicht Pingy Pong war, das Stück von Andy Otto und Sophia. Na, jetzt den Namen nochmal aus dem Gedächtnis haben. Gut, dass ich so lange Arme habe. Sophia Nsaisenga aus Ruanda, Kigali. Das Label heißt nämlich YNFND aus dem baltischen Raum, die hier auch sehr viele verschiedene Kulturen zusammenführen. Ein sehr interessantes Label, was ich gar nicht kannte. Mein Freund Heiko Gogolin möge mir diese Ungenauigkeit nachsehen. Weiter geht's jetzt mit einem Stück, was ich, also wieder aus Japan, was ich in der ganz empfehlenswerten 64 FM Sendung genau, super, ich bin ist echt schlimm. Fürchterlich. Karl-Heinz. Wie heißt denn noch gleich die Sendung mit am Donnerstag mit hier mit Miriam und Miri und du warst auch da. Alice, genau.
1: Halimashantas,
0: mein Gott. Also ich bin erkältet. Ich möchte es bitten, das mir nachzusehen. Das ist ja wirklich schlimm. Die Halimashantas, die sehr empfehlenswerte Sendung, deren Name nicht einfällt. Wirklich ganz toll, immer sehr lustig, sehr unterhaltsam, möchte ich es empfehlen, diese Sendung zu hören, auch erhältlich im Archiv. Die haben gespielt von einer EM Records Platte Inaudible Works von Hugh, ein Stück gespielt. Und bevor ich mich jetzt hier noch weiter um Kopf und Kragen rede, hören wir dieses sehr interessante Stück mit dem Titel Grid Bug Invention.

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0: Mann, Mann, Mann.
1: Hier ist was los heute.
0: Wahnsinn.
1: So, da bin ich. War dann doch, obwohl es so lang vor sich hin plätschert, doch schneller zu Ende, als ich dachte. Wir haben gehört, die Lieblingsband, nein, so soll man ja nicht sagen, aber eine Band, die der geschätzte Kollege Wolfram Wire sehr, die ihm sehr am Herzen liegt, nämlich die Normal Hawaiians, die ich durch ihn kennengelernt habe, von einer Compilation mit dem Titel Dark World auf dem Label Upset the Rhythm vor 3 Jahren erschienen. Eine sehr schöne Zusammenstellung dieser sehr obskuren und sehr übersehenen Band aus London. Gehört haben wir das Stück Should You Forget, was sehr schön vor sich hin poltert und plätschert, wie ich finde. Ja, Post-Punk ist, glaube ich, ein Label, was man sagen könnte, aber das würde ihm vielleicht nicht ganz gerecht, dieser Band, diesem Projekt. Davor gab es die Dub-Version von einem Hit einer amerikanischen Band, nämlich den von Unrest. Cath Carroll heißt das Original, das hat man vielleicht gar nicht richtig erkannt, dass der Hit hier verwurstet wurde mit der Dub-Version von Cath Carroll. Also ich habe nur den zweiten Teil gespielt. Hier fand ich interessant, dass sie auch auf 4AD erschienen sind, also einem englischen Label, was ja auch eher so ein bisschen sphärisch, ätherisch ist, also This Mortal Coil, Cocteau Twins, Björk und so, und hier noch die handfeste amerikanische College-Rock-Tradition eigentlich, die aber auch eine Band, die sich auch gar nicht festlegen lassen wollte und auch wirklich sehr ganz viele tolle Ausflüge gemacht hat, auch in Richtung Krautrock. Hier auf dieser EP zum Beispiel ist die zweite Seite, die muss ich auch irgendwann mal spielen, das Stück Hydro ist 33 Minuten 23 und 3/10 Sekunden lang. Und ich vermute mal, dass es genau die Grenze ist, die noch ebenso geht auf die Schallplatte. Aber ein ganz tolles Stück, Krautrock. Und das Lustigste, aber vielleicht finde nur ich das gut, ist, der Schlagzeuger heißt Philipp, oder hieß Philipp Krauth. Mit TH. Vielleicht ist das der Grund für alles bei dieser Band. Davor gab es die Residents von einer Maxi-Single Hit the Road Jack, die B-Seite, eine Coverversion von einem Hank Williams-Stück von der Platte Stars and Hank Forever, und zwar das Stück Jambalaya. Eher ruhig. Und zu Beginn das sehr nervöse und hektische Stück. Grit. Irgendwas, ich habe es vorhin schon gesagt, ich sage es nicht nochmal, raschel, raschel, von Hugh, auch für mich nicht weiter rauszufinden, wer genau das ist, Inaudible Works, und diese Doppel-Compilation auf M Records ist wirklich teilweise, also muss man sich wirklich sehr gut reinhören, eine sehr, auch wieder sehr vielseitige Compilation eines Künstlers aus Osaka, der hier Werke zwischen 94 und 2008 versammelt. Überleitung, wieder zurück nach England, genau. Gefunden habe ich auch einen ganz tollen Sampler, eine Zusammenstellung von zwei Kollegen vom Londoner NTS Radio, und zwar haben Jack Rollo und Elaine Tierney eine Sendung namens Time is Away, die da monatlich läuft, und hier gibt es dann auch eine Compilation, die haben sich zur Aufgabe gemacht, wirklich sehr vergessene, übersehene, irgendwo Pop, Song, Perlen, sonstiges zu finden und in ihrer Sendung zu spielen. Die ist nur 1 Stunde, einmal im Monat, und da wird, glaube ich, sehr lange immer gesucht in Archiven und so weiter. Eine ganz empfehlenswerte Compilation namens Searchlight Moonbeam. Da befinden sich für mich fast nur unbekannte, hier steht einmal Slap Happy, wobei da gar nicht so ganz klar ist, ob es wirklich Slap Happy ist. Ich spiele euch jetzt ein Stück von der Band The King of Luxembourg, das habe ich auch schon mal irgendwie gehört, und zwar eine Coverversion, schon wieder eine Coverversion, von dem Public Image Limited Stück Pop Tones. Ihr hört weiterhin Bridge and Tunnel auf 674 FM und eine halbe Stunde haben wir noch.

lange nichts mehr von meinem Lieblingslabel gespielt. Aufmerksame Zuhörer wissen, es ist Revenge International, RVNG Intel. Eine Compilation von Ariel Kalmar, beziehungsweise mit Werken von Ariel Kalmar, ein französischer, sehr vielfältig aufgestellter Musiker, der auch schon, ich glaube, er ist auch schon in den 80ern, also in seinen 80er Jahren, also 80 Jahre alt, vielleicht ist er auch erst Ende 70, der war mal in den 60ern mit Adamo auf Tour, hat da Saxophon gespielt und jetzt danach, ab den 70ern, hat er sich ein Keyboard gekauft, nein, verschiedene elektronische Instrumente und hat ein sehr, sehr großes, vielfältiges Oeuvre mit Weltmusik im wirklich eklektischen Sinne, also einfach alles irgendwo geklaut und neu zusammengesetzt, bringt auch jetzt wirklich sehr häufig neue Schallplatten heraus. Hier haben wir gehört von dieser Compilation in Evolutionary Music, Recordings von 72 bis 79, das Stück Chase Me Now. Davor gab es von, viele haben es vielleicht erkannt, von der Band Blurred mit Ted Milton am Saxophon, der ja auch seit 20 Jahren auf Abschiedstournee ist und ich glaube auch alle zwei Jahre im Blue Shell spielt. Hier von einer ganz frühen Compilation von Factory Records, The Factory Quartet, Factory Nummer 24. Wir haben gehört das Stück, ja, welches war es denn noch gleich? Money doesn't grow on trees, war es nicht. Sage ich euch gleich, die Zeit rennt mir davon, denn es ist ja schon wieder 55. 5 Minuten vor Schluss. Das Stück hieß, jetzt habe ich es, das ist ganz wichtig für euch alle, für uns alle, Dyslexia. Ich habe es trotzdem lesen können. Davor gab es eine kleine Gitarren-Etüde von David Grubbs von einer Platte, die er auch vor einigen Jahren, 2, 3 Jahren rausgebracht hat, 2017, also jetzt schnell die Zeit vergeht, 7 Jahren, zusammen auch mit Jan Werner von Mouse on Mars und Ellie Kessler, dem New Yorker Schlagzeuger, am Schlagzeug mit dem Stück The Sea in Certain von der Platte Creep Mission. Und zu Beginn, wie schon erwähnt, von dieser sehr empfehlenswerten Kooperation Compilation Searchlight Moonbeam von der englischen Radiosendung auf dem Partnersender, möchte ich es nennen, NTS, Time is Away heißt die Sendung. Das war's mit Bridge and Tunnel. Wir hören noch ein Stück von Angel Olsen zum Ausklang, auch ein sehr ruhiges Stück. Ich habe ja ein bisschen Ruhe versprochen, ich muss mir ja Ruhe verordnen. Ich hoffe, es hat euch ein bisschen Spaß gemacht mit Ausgabe 43. Es folgen die Lady Solange in voller Frauenstärke, Mannstärke, kann man ja nicht sagen. viel Spaß damit und bis zum nächsten Mal am jeden ersten Samstag, nein, Sonntag im Monat. Samstag, jetzt hört alles auf.

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Ja, nochmal willkommen zu meiner Sendung. Ja, heute habe ich allerhand dabei, also nichts wirklich Bestimmtes. Also vieles, was mir jetzt in den letzten Wochen irgendwie in die Kisten gekommen ist. Oder wo ich so durchs Stöbern einfach mal wieder darauf aufmerksam geworden bin. Ja, jetzt zuerst haben wir gehört Little Barry und Malcolm Cato. Malcolm Cato ist wirklich einer meiner Favoriten im Schlagzeug. Und den haben wir jetzt auch in der zweiten Nummer gehört mit Jake Ferguson. Das war Freestyling. Genau, und davor von Little Barry, das war Rest in Blue. Ja, Rest in Blue. Ich glaube beim Thema, so ein, zwei Nachrufe habe ich dann. Dolly Parton ist ja jetzt leider gestorben und da habe ich dann ein Cover von Kelly Patterson. Ja, viel Spaß beim Reinhören.

Ja, Jolene im Original von Dolly Parton. Ja, jetzt ein zweiter Nachruf. Das ist die Band L7. Das sind 90er, noch Sub Pop sind die rausgekommen. Da ist jetzt leider aber dann tatsächlich zu früh die Bassistin, Jennifer Finch, gestorben. Genau, und da widme ich dann sozusagen die Single Show.

in Solingen-Glüder kennen. Da lief das auf jeden Fall auch rauf und runter. Und halt auch die nächste Nummer, die ich jetzt spiele. Und zwar Strychnine von den Fatstones.

Ja, L7 Show. Ja, ich war jetzt die Tage mal auf Reisen und bin dann Richtung Solingen von Köln mit einem guten alten Freund gefahren. Und da sind wir an eine Stätte unserer Jugend mal zurückgekehrt. Und da konnte man nämlich genau diesen Song jetzt auch hören. Ja, würde mich mal interessieren, wie viel noch das Getaway.

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Gogo Mac von den Cramps und zuvor im Original. Pardon, da ist wieder was hängen geblieben. Genau, das war Richard Cook in der G-Lets. Genau, davor hatten wir auch noch einmal die Cramps gehabt mit Human Fly. Ja, dann komme ich jetzt zu Musikpaaren. Zwar ein Stück, zwei verschiedene Macharten. Und zwar eine Never Gonna Give You Up. Das hören wir jetzt erst einmal von den Black Keys. Genau, und danach nochmal eine Soul-Version.

I Caught You in a Lie von Robert Parker. Genau, und davor, das war natürlich dann geklaut bei ihm von Barca mit Helen Black. So, jetzt komme ich zu zwei soligen Pärchen, und zwar die Nummer Pain.

Ja, Maxima und Torture passt ja irgendwie ganz gut zu den Titeln davor. Pain, einmal von den Novas Nine und dann noch von Little Flint. Ja, ich bleibe noch ein bisschen beim Soul, so irgendwie meine neuen Lieblingsstücke. Genau.

Ja, Nothing to Prove von Dale Robert and Half-Truths, die Halbwahrheiten. Ja, davor haben wir eine alternative Version von She's Gone von Hamilton Movement gehört. Die ist jetzt irgendwie auf Now Again, ja, sag mal wirklich sogar offiziell wieder veröffentlicht worden. Also, ja, kann man dann eigentlich fast wie ein Original ansehen, wenn man will. Genau, davor haben wir dann die Hopkins Brothers mit Shake Sherry gehört, auf einer wunderbaren Wiederveröffentlichung auf Soul Junction Records. Genau, dann mache ich jetzt nochmal weiter mit ein bisschen New Soul. Ist schon ein bisschen, so neu auch nicht mehr, ist jetzt auch schon ein bisschen in die Jahre gekommen. Und zwar ist das Ben West Beach, beziehungsweise Jessanova mit Ben West Beach am Gesang.

Ja, das war an die Third Degree mit einer Coverversion von Morse, das man ja von Duffy zuerst gehört hat. So, jetzt kommen wir schon mal wieder zu ein bisschen mehr Gitarren. Gitarren aus Mexiko. Genau, das ist dann die Nummer Maria. Genau, danach habe ich was aus Israel. Das ist Rasko mit Luisa. Also

Rook-Label. Das ist ein ganz feines Label mit ganz tollen Covern. Also die Außenhüllen sind wirklich richtig gut liebevoll gemacht. Und das Allerbeste ist, diese Band wird am 17.10. in Köln im Sonic Ballroom auftreten. Natürlich dann auch mit den Jungs von Shake Appeal. Ja, da freue ich mich schon besonders. Deswegen spiele ich die Nummer schon mal zum Appetit machen.

Ja, Guapissimo, das waren die Los Malinches mit einem Aqua. Genau, davor hatten wir die Charles of Panoptes mit New Romance gehört. So, jetzt komme ich zu einem brandheißen Teil direkt hier aus Köln, aus dem Hause Lichter. Und zwar die Band Traum. Die haben eine ganz brandneue Single mit Hector's Theme.

Ja, das waren Adam and the Evils. Das ist irgendwie eine Neuveröffentlichung mit Don't Wait Till the Sun Goes Down. Ja, dann komme ich jetzt nochmal so ein bisschen in die 80er, 90er zurück. Cramps, ja, irgendwie ist heute eine Cramps-Sendung. Da habe ich noch irgendwie eine richtig schöne Maxi in Rot gefunden. Ja, lasst euch überraschen.

Ja, da hatten wir Sophia Kennedy mit Schenke mir ein. Das ist eine ganz interessante Künstlerin aus Berlin. Ja, davor brauche ich, glaube ich, nichts zu sagen. Ne? Part-Time Punk von den TV Personalities. Ja, jetzt komme ich zu was Eigenem auch ein bisschen. Und zwar veranstalten wir mit dem Cologne North and Soul Club jetzt am 3. Oktober, Samstag, von 14 bis 22 Uhr nochmal eine kleine Party. Und als Gast haben wir neben Magnus Carlsen aus Schweden noch Andy Smith. Achso, und natürlich nicht zu vergessen, unser Mitstreiter Electric Maxim ist auch mit dabei. Aber gut, zu Andy Smith, da habe ich mal so ein bisschen überlegt, woher kenne ich den noch oder wofür war der auch so bekannt? Ist jetzt auch schon eine Zeit lang her. Da war der bei Portishead als ja, sozusagen House-DJ. Deswegen, da schon mal sozusagen im Vorgriff oder zur Einstimmung. Wobei ich glaube, er wird dann mehr North and Soul Set spielen. Aber mal etwas aus der Vergangenheit.

Ja, Portishead. Ja, was ich ganz vergessen habe zu sagen, also am 3.10. Samstag, das Ganze nennt sich Buhmann und Soul. Und das findet natürlich dann auch im Buhmann statt. Da ist dann auch, auch natürlich nicht zu vergessen, der Christian Out mit an den Reglern und meine ja, Buddies Volker und Micha Pelzer. Ja, das nochmal zur Vollständigkeit. Also 3. Oktober, Samstag im Buhmann. Ich hoffe, irgendwie Wetter wird auch gut. Ja, und noch ein Tipp natürlich dann an dem Montag, am 5. Oktober. Da spielt Jalen Ogonda und im Vorprogramm Brook Comp. Also ich glaube, so mancher geht nur wegen ihr irgendwie hin und umgekehrt. Ja, ist auf jeden Fall ein richtig dickes Paket im Karlswerk Victoria. Also am besten flott noch eine Karte kaufen, weil ich glaube, das ist bald ausverkauft. Ja, dann spiele ich auch direkt natürlich von den neuen LP, die ja, Single bzw. Titel-Single Doctrine of Love.

Das waren Jungle mit Sunshine, eine wunderbare Modern-Nummer. Ja, davor hatten wir einen Rare Soul Holy Grail. Und zwar haben wir von ungefähr 71 Minneapolis. First ever 7-inch Reissue. Yeah. Und zwar die Faldens mit All Day Long. Oh, geile Nummer. So, jetzt geht es ja langsam schon dem Ende entgegen. Ach, mir fällt irgendwas ein. Genau, am 3. ist ja dann Buhmann und am 4. ist ja der Sonntag, der 1. Da bin ich dann wieder live hier auf Sendung. Ja, und wie gesagt, am Montag geht es ja direkt wieder weiter zu Jalen und Brooke. Ja, das sind nochmal gepackte Tage. Gut, dann mache ich jetzt mal langsam Schluss. Ja, da sage ich jetzt einfach gar nichts dazu.

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Herzlich willkommen zu Tatort Jamaica. Ja, wir haben jetzt schon mittlerweile November 2025 und ich habe mir für heute nochmal was Besonderes ausgedacht. Und zwar habe ich heute Morgen Nachrichten gesehen, habe gesehen, in Jamaica ist ein großer Sturm unterwegs mit Namen Melissa und habe gedacht, oh Mann, heute legst du auf. Was spielst du denn für Songs? Also drogenverherrlichende Songs sowieso nicht, ne? Ganja-Songs, dann nur Party-Songs passt jetzt auch nicht. Was passt denn jetzt heute, ne? Also habe ich mich dafür entschieden, Songs zu spielen, die so ein bisschen upliftend sind, also die Hoffnung geben, die die Leute unterstützen, dann in dieser schweren Zeit. Nicht jeder Song passt da drauf, aber habe einfach da meine Emotionen da spielen lassen. Und wie immer, alles strictly Vinyl, ja, nichts von USB-Stick, MP3 und so weiter und so fort. Alles von 7-Inch, abgespielt auf einem Plattenteller, alles analog, hier auf 674. FM. Let's go. 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

0: 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Diese Stimme müsste euch bekannt sein. Das war Chubba Ranks natürlich, der Grammy-Winner. Und der nächste Song, der ist auch von Chubba Rankin. Ich habe schon einige Songs gespielt. Was habe ich denn so gespielt? Also, gehen wir die Sachen nochmal hier durch. Ne? August Town von Duane Stevenson. Dann hatten wir hier Warrior King, Never Go Where Pagans Go. Und natürlich Buju Banton. Und wir hatten auch schon Tristan Palmer, Burro Banton, Anthony B., Coco T, Tony Rebel und Sizzla Kalonji. Und mit solch ähnlichen Artists geht es jetzt weiter. Das heißt, alles Musik aus Ende der 90er, Anfang der Nullerjahre. Auf die Musik habe ich mich spezialisiert. Spiele ja, wie gesagt, alles von Vinyl ab. Und in der ersten Hälfte jetzt von 18 bis 19 Uhr die ruhigen Sachen. Und dann von 19 bis 20 Uhr die etwas schnelleren Sachen. Dann werden wir auch ein bisschen Sean Paul hören, Beanie Man etc. Ja, viel Spaß noch bei der Sendung. Weiter geht's mit Chubba Ranking, Soulja Say auf dem Runaway Rhythm auf Brickwall. Let's go!
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Song Kiss. 9 Minutes to go und dann ist New York Heartbeats am Start. Leute, noch 9 Minuten. Ich spiele noch ein paar nice Songs und dann verabschiede ich mich für diese Sendung. Tatort Jamaica. Buju Banton, Panim Kiss. Was spiele ich jetzt eigentlich? Jetzt spiele ich Morgan Heritage, Out of the US of A. Let's go! Morgan Heritage.

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